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1: Ja, grüß euch, liebe Hörer von Radio U1 Tirol. Da ist der Flo von die Grobertaler. 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
1: Mit Melanie Wenig, guten Morgen. Mit Jahreswechsel ist die Bildungskarenz ausgelaufen. Sie wird abgelöst vom Nachfolgemodell der neuen Weiterbildungszeit. Anträge sollen ab 8. Juni möglich sein. Zugangsbeschränkungen und Voraussetzungen wurden nachgeschärft. Ein direkter Anschluss an eine Elternkarenz ist etwa nicht mehr möglich. Die Arbeiterkammer rechnet daher, dass sich die Anträge in Grenzen halten werden. Der viele Regen hat diese Woche eine leichte Erholung gebracht. Für viele Landwirte bedeutet das nur ein vorübergehendes Durchatmen. Gemittelt fehlt seit Jahresbeginn immer noch rund ein Drittel des üblichen Niederschlags. Im Norden Österreichs zum Teil sogar mehr als die Hälfte. Es ist heuer die trockenste März-April-Periode seit Beginn der Messungen, sagt Geosphere Austria. Bei Großtransporten von Abfall über die Schiene scheitert es oft an der Kapazität der Bahn. Das geht aus einer parlamentarischen Anfrage der NEOS hervor. Konkret hat es bei über 6.600 Fällen im Vorjahr an Kapazität gefehlt. Seit 2023 müssen Abfalltransporte über 10 Tonnen mit der Bahn transportiert werden. Die NEOS kritisieren an den Regeln vor allem die Bürokratie ohne einen Mehrwert für die Umwelt. Dänemark eröffnet heute Abend das große Song Contest-Finale in der Wiener Stadthalle. Einer der Mitfavoriten auf den Gesamtsieg. Österreichs Act mit Cosmo macht indes das Schlusslicht im 25-köpfigen Feld. Das Song Contest-Fieber macht auch vor der heimischen Spitzenpolitik nicht Halt. Vor Ort sind etwa Außenministerin Beate Meinl-Reisinger oder auch Vizekanzler Andreas Babler.
2: Wir schauen für Sie auf Tirol Straßen mit dem Radio 1 Tirol Verkehrsservice. Sie kommen gut voran. Weiterhin gute Fahrt. Ein Blick auf die Wetterkarte. Wenn Sie noch im Bett liegen sollten, dann können Sie auch liegen bleiben. Denn bis Mittag ist es bewölkt und es regnet zeitweise in unserem Land. Erst ab Mittag, am frühen Nachmittag, kommt dann die Sonne zum Vorschein bei Temperaturen, Tageshöchstwerte zwischen 7 bis 14 Grad. Aktuell derzeit in Sölden 1 Grad, in Roppen 5, in Götzen 6 und in Kundl 5 Grad.
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2: Ihnen allen einen wunderschönen guten Morgen an diesem Samstag, an diesem 16. Mai. Ich hoffe, Sie haben alle gut geschlafen, oder vielleicht im Bett liegen, einmal umdrehen, wie auch immer. Vielleicht sind Sie auch beim Frühstücken oder Sie müssen auch arbeiten heute an diesem Samstag. Da wünschen wir eine schöne Arbeitszeit. Wir von U1, wir begleiten Sie in diesen neuen Tag hinein. Da sind Sie perfekt geweckt mit meiner Wenigkeit und mit meinen Kollegen Fabian Strickner. Wir freuen uns auf 3 Stunden. Frühstücksradio mit Ihnen. Schön, dass Sie alle mit dabei sind, in nah und in fern.

0: einem Mann mit der großen Stimme aus Italien, Graziano. 6:07.
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0: Ja, bis über Mittag bleibt es in Nordtirol noch vielfach trüb und nasskalt mit leichtem bis mäßigen Regen und Schneefall. Die Schneefallgrenze liegt heute bei 1.100 bis 1.400 Meter. Am Nachmittag lassen die Niederschläge nach und die Wolken lockern zunehmend auf. In Osttirol sorgt mäßiger Dauerwind im Tagesverlauf für trockene und nach Süden zu freundlichen Wetterverhältnissen. Die Tiefstwerte 1 bis 6 Grad und Tageshöchstwerte heute 7 bis 14 Grad.

Susanne Rotsch und Michael Morgen waren das hier auf U1 damals noch. Nicht nur musikalisch, sondern auch privat vereint. Und dann kam die Scheidung, wie sie misst, im Leben. 6 Uhr und 15 Minuten, einen schönen guten Morgen an diesem Samstag, an diesem 16. Mai. Übrigens, heute ist Internationaler Tag des Lichts.

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2: Musik zum Wachwerden mit Robbie Williams um 6 Uhr und 18 Minuten. Wenn Sie heute Namenstag haben, wünschen wir alles Gute, wenn Sie Johannes, Simon oder Andreas heißen. Und eine Bauernregel sagt uns, Mairegen bringt Segen, wie recht auch dieser Spruch ist. Und wenn ein Blick auf das Biowetter machen wir auch noch für heute für diesen Samstag. Vor allem Rheumatiker reagieren auf das herrschende Wetter häufiger mit Schmerzen in Gelenken oder auch an Narben. Weiters ist die Anfälligkeit für Koliken im Verdauungstrakt wetterbedingt erhöht. Günstig könnte sich in diesem Fall eine fettarme und somit leichter verdauliche Kost auswirken. Das war's vom Biowetter. Ich wünsche Ihnen einen schönen Tag und ein schönes Wochenende.
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1: 6.22 Uhr, 8 Minuten vor 6:30. Glimpflich ausgegangen ist gestern ein schwerer Auffahrunfall auf der 13 auf der Brennautobahn. Mehr darüber erfahren Sie in den Tirol-Nachrichten um 6:30 mit Fabian Strickner.
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6.27 Uhr, 3 Minuten vor 6:30. Jetzt gibt's schöne Musik von Florian Silbereisen und Marco Schutmecker. Und der Schutzengel an diesem Samstagmorgen. Schönen guten Morgen.

0: Die genaue Zeit, es ist 36, halb sieben. Mit mir Dienst an diesem Wochenende hat Fabian Strickner. Einen schönen guten Morgen, Fabian.
1: Schönen Samstagmorgen.
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1: Glimpflich ausgegangen ist gestern ein schwerer Auffahrunfall auf der A13 Brenner-Autobahn. Am frühen Nachmittag ist bei Matrei ein Transporter auf einen LKW aufgefahren. Trotz des starken Aufpralls und der schweren Beschädigung ist der Lenker nur leicht verletzt worden und hat das Fahrzeug anschließend selbst verlassen können. Im Zuge des Rettungseinsatzes und den Aufräumarbeiten hat es in Fahrtrichtung Italien kilometerweit zurückgestaut. Vom Hörsaal in den Behandlungsraum, vom Theoriebuch zur praktischen Nachtschicht. Das eben heute rund 50 Studierende am Abend der Innsbrucker Medizin-Uni und der FH Gesundheit. Mitorganisator David Bichler sagt über die Idee zur sogenannten Skills Night.
3: Gerade die zwei größten Gesundheitsberufe, Pflege und Medizin, wollen wir in der Ausbildung schon zusammenbringen, weil wir doch echt nah beieinander studieren, aber uns in der Ausbildung bisher eigentlich nie sehen. Und das wollten wir damit ändern und dafür gibt es jetzt die Skills Night.
1: Dabei handelt es sich um ein Projekt von Studierenden für Studierende. Die Teilnehmer absolvieren die ganze Nacht über simulierte Szenarien aus dem Klinikbetrieb. Nach jedem Notfall bekommen sie dabei Feedback, um etwas für ihren künftigen Arbeitsalltag zu lernen. Wer schon immer ein Instrument lernen wollte, hat jetzt noch die Chance dazu. Die Tiroler Landesmusikschulen nehmen nämlich noch bis zum 31. Mai Anmeldungen entgegen, informiert jetzt das Land. Philipp Wachter berichtet.
4: Einschreiben können sich Interessierte online unter musikausbildung.tirol. Gleichzeitig baut das Land Tirol das Angebot ab Herbst 2026 aus. Neben der klassischen Ausbildung mit Prüfungen soll es künftig auch mehr prüfungsfreie Musizierangebote geben, etwa für Chöre, Ensembles oder Erwachsene ohne Leistungsdruck. Bildungslandesrätin Cornelia Hagele betont, Musik müsse für alle zugänglich sein, unabhängig von Alter oder Vorkenntnissen. Rund 20.000 Schülerinnen und Schüler besuchen derzeit die 27 Tiroler Landesmusikschulen.
1: Und damit noch zu erfreulichen Nachrichten vom Sport. Der Osttiroler Radprofi Felix Gall hat gestern die erste Bergankunft des Giro d'Italia auf dem starken zweiten Platz beendet. Er hat sich dabei nur dem dänischen Topfavoriten Jonas Vingegaard um 16 Sekunden geschlagen geben müssen. Nach dem Rennen sagt Felix Gall:
5: Ich habe mich gut gefühlt, dann habe ich mich geärgert, dass ich nicht am Hinterrad dran bleiben habe können. Aber dann, Belizari ist dann aufgeplatzt und dann hat sich schlussendlich, war dann das die bessere Wahl, dass ich mein eigenes Tempo gegangen bin. Ich bin sehr, sehr glücklich und zufrieden jetzt mal mit dem Start, mit der ersten schweren Etappe. Es gibt ein viel, viel Selbstvertrauen auf jeden Fall.
1: Nach 7 Etappen liegt der Osttiroler damit jetzt gesamt auf Platz 3. Heute geht es von Chieti 156 Kilometer weiter bis nach Fermo. Und bei uns geht's weiter auf den Tiroler Straßen. Charlie Gemmeyer weiß, was da los ist, aber ich glaube aktuell noch ruhig, oder?
0: Na, noch ist es ruhig auf Tirolstraßen, aber es kann sein, dass sich im Laufe des Tages wie fast am jeden Wochenende etwas ändert. Wir wünschen weiterhin gute und sichere Fahrt. Kommen Sie gut an Ihr Ziel. Ein Blick auf die Wetterkarte für heute Samstag. Heute in Nordtirol zeitweise regnet es, Schneefall ab 900 bis 1400 Meter. Am Nachmittag auch etwas Sonne ist zu erwarten. In Osttirol, Föning, Nordwestwind gibt es meist trocken und größere Sonnenfenster. Die maximalen Temperaturen heute 7 bis 14 Grad, in 2000 Meter zwischen minus 4 und 0 Grad. Aktuell hat es derzeit in Biberwir 1 Grad, in Darenz 4, Axams 4 und in Gramsach aktuell 6 Grad.
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0: Radio U1 Tirol. 6.34 Uhr, Charlie Giermeier wünscht Ihnen allen einen schönen guten Morgen und einen guten Start in diesen neuen Tag. Wir sind jetzt gerade beim Frühstücken, Sie wissen ja, auf die Vitamine sollten Sie nicht vergessen. Sind Sie schon halbwegs fit in der Früh? Okay, passt, dann können Sie wieder tanzen mit den Wikingern. Tanz mit mir an diesem Samstag, an diesem 16. Mai.

0: die reihweißen Stimme aus Italien, Adriano Celentano.
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0: Jetzt wird es wieder spannend, liebe Hörer. Wir kommen zum Tageshoroskop. Fabian, wie sieht es mit den Wittern aus?
2: Ja, die Witter, die dürfen sich auf besonders angenehme Stunden freuen. Die Chancen auf eine interessante Begegnung stehen heute sehr gut für sie.
0: Ja, die Stiere erwartet ein ruhiges und angenehmes Wochenende. Nutzen Sie die Zeit, um bewusst abzuschalten und neue Energie zu sammeln.
2: Die Zwillinge erleben heute eine besonders harmonische Stimmung im Liebesleben. Dieser Tag könnte Ihnen noch lange in schöner Erinnerung bleiben.
0: Die Krebse sollten Meinungsverschiedenheiten nicht zu ernst nehmen. Vieles lässt sich leicht erklären, als es zunächst wirkt.
2: Die Löwen dürfen sich auf ein wunderschönes Wochenende freuen. Genießen Sie die positiven Momente vor allem und auch die gute Stimmung.
0: Die Jungfrauen sollten sich heute bewusst Zeit für Heim und Familie nehmen. Dabei lässt sich vieles zu ihrer Zufriedenheit regeln. Das war der erste Teil des Horoskops. Der zweite folgt sogleich nach Musik aus dem Kärntnerland mit den Lausern. Ein wahres Lied. Immer wieder diese Frauen.
2: Aus deiner Heimat, oder?
0: Genau, aus meiner Heimat. Genau, Fabian.

0: Jetzt wissen wir es ganz genau.
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0: So, liebe Hörer, jetzt wird es für mich spannend und auch für den Fabian spannend. Fabian, die Wagen, wie sieht es heute aus?
2: Ja, wir beide Wagen sollten heute auf alle Fälle optimistisch bleiben und sich auch kleine Alltagsprobleme nicht so sehr zu Herzen nehmen. Wir sollten uns auch das Wochenende Charlie nicht verderben lassen.
0: Das lassen wir uns auf keinen Fall, Fabian. Die Skorpione, wie sieht es da aus? Die Skorpione müssen heute nicht alles alleine bewältigen. Es kann hilfreich sein, Unterstützung aus dem Umfeld anzunehmen.
2: Die Schützen könnten im zwischenmenschlichen Bereich etwas mehr Geduld brauchen. Vieles wird einfacher, wenn sie stärker auf ihr Gegenüber eingehen.
0: Die Steinböcke sollten heute kein eigenwilliges Vorgehen wählen. Gemeinsam mit ihren Lieben erreichen sie deutlich mehr.
2: Die Wassermänner dürfen sich auf ein rundum gelungenes Wochenende freuen. Vieles entwickelt sich heute genau nach ihren Vorstellungen.
0: Und wie sieht's mit den Fischen aus? Ja, die Fische sollten ihre Erwartungen an andere Menschen etwas realistischer halten. Mit mehr Gelassenheit vermeiden sie unnötige Enttäuschungen. Jetzt haben wir für jedes Horoskop etwas dabei gehabt, Fabian. Ich würde sagen, machen wir eigentlich das Beste daraus, oder?
2: Auf alle Fälle. Egal, was die Sterne sagen, das soll ja nur immer ein bisschen ein Hinweis sein, aber man ist ja doch sozusagen des eigenen Glückes Schmied.
0: So ist das, das sollte man nicht vergessen. Und jetzt geht's weiter mit Sigurd und Marina. Aus diesen Funken wird ein Feuer. Da sind wir schon gespannt, welchen Funken sie da meinen.
2: Ja, auf alle Fälle. Hör mal rein.

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Gruppe Feuerherz, wer kann denn da schon Nein sagen? Ja, das ist immer die Frage. 6.56 Uhr, 4 Minuten vor 7. In der nächsten Stunde, liebe Hörer, haben wir eine Umfrage für Sie gestartet zum Eurovision Song Contest. Da haben einige Hörer bzw. was Umfrage gemacht haben. Nette Worte gesagt, sollten Sie unbedingt anhören. Außerdem einen Ausblick auf den Sonntagsreiter für morgen früh. Das und vieles mehr haben wir vorbereitet. Ich würde mich freuen, wenn Sie mit dabei wären. Charlie Giermeier wünscht Ihnen allen einen schönen guten Morgen und einen guten Start in diesen neuen Tag mit der besten Musik von U1.

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1: Mit Melanie Wenig, guten Morgen. Die Weiterbildungszeit hat die frühere Bildungskarenz abgelöst. Anträge darauf sollen ab 8. Juni möglich sein. Geändert hat sich einiges. Martin Schmidhuber von der Arbeiterkammer Wien meint daher, die Zahl der Anträge wird voraussichtlich überschaubar bleiben.
2: Der eine Grund ist, dass es eben eine strengere arbeitsmarktpolitische Prüfung gibt als im alten System. Und der zweite wesentliche Grund ist die Mitwirkungspflicht des Arbeitgebers. Also ab einem Einkommen von 3.465 Euro brutto im Monat gibt es eine finanzielle Beteiligungspflicht des Arbeitgebers.
1: Die Voraussetzungen wurden verschärft. Besonders wichtig, die Weiterbildungskarenz kann nicht mehr direkt an die Elternkarenz angeschlossen werden. Vor Antritt einer Weiterbildungskarenz muss man mindestens 12 Monate ohne Unterbrechung beschäftigt sein. Bei Großtransporten von Abfall über die Schiene scheitert es oft an der Kapazität der Bahn. Das geht aus einer parlamentarischen Anfrage der NEOS hervor. Konkret hat es bei über 6.600 Fällen im Vorjahr an Kapazität gefehlt. Seit 2023 müssen Abfalltransporte über 10 Tonnen mit der Bahn transportiert werden. Die NEOS kritisieren an den Regeln vor allem die Bürokratie ohne einen Mehrwert für die Umwelt. Der viele Regen hat diese Woche eine leichte Erholung gebracht. Für viele Landwirte bedeutet das nur ein vorübergehendes Durchatmen. Gemittelt fehlt seit Jahresbeginn immer noch rund ein Drittel des üblichen Niederschlags. Im Norden Österreichs zum Teil sogar mehr als die Hälfte. Es ist heuer die trockenste März-April-Periode seit Beginn der Messungen, sagt Geosphere Austria. Fußball-Bundesliga. Am Nachmittag steigt in Oberösterreich das große Abstiegsduell zwischen Blau-Weiß-Linz und dem GAK. Die Linzer würden mit einem Sieg trotz gleicher Punktzahl mit den Grazern vorgereiht werden. In der Qualifikationsgruppe hat das Team von Coach Michael Köllner alle 4 bisherigen Heimspiele gewonnen. Für die Rotjacken wäre ein Unentschieden genug für den Ligaverbleib.
3: Wir schauen für Sie auf Tirol Straßen mit dem Radio U1 Tirol Verkehrsservice. Sie kommen gut voran und es wurden keine aktuellen Verkehrsbehinderungen gemeldet. Weiterhin gute Fahrt. Ein Blick auf die Wetterkarte. Ja, der Vormittag, der ist noch verregnet. Ab Mittag kommen dann die Sonnenfenster zu uns bei Temperaturen maximale zwischen 7 bis 14 Grad. Einen Blick auf morgen Sonntag, da ist das Wetter besser. Morgen ist es überwiegend sonnig in unserem Land und die Temperaturen, die beginnen so langsam zu steigen, 13 bis 18 Grad. Wie sieht es derzeit aktuell aus? Aktuell regnet es derzeit in Ims bei 5 Grad, Regen auch in Achenkirch und in Neustift, in Achenkirch bei 2, Neustift bei 3 Grad und in Mayrhofen gibt es Nebelschwaden bei 5 Grad.
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3: Ihnen allen einen wunderschönen guten Morgen an diesem Samstag, an diesem 16. Mai. Wenn Sie jetzt erst dazugekommen sind, sind auch Sie recht herzlich willkommen. Übrigens, heute ist Internationaler Tag des friedlichen Zusammenlebens, liebe Hörer. Um den Tag im Kleinen zu zelebrieren, können also schon mal nette Worte und kein Streit auf der Tagesordnung stehen. Also, Sie wissen, was Sie heute tun müssen. Heute Internationaler Tag des friedlichen Zusammenlebens.

0: Die goldene Stimme aus Prag, Karel Gott. Ja, heute, liebe Hörer, heißt hoffentlich wieder Austria 12 Points, denn der Eurovision Song Contest findet wieder statt. Nach 1967 und 2015 ist Wien wieder Austragungsort des ESC, dem wohl bekanntesten Liederwettbewerb in Europa, den es bereits seit 1956 gibt. Damals hieß er noch Grand Prix Eurovision de la Chanson. Und seitdem ist einiges passiert in der Welt, aber auch musikalisch rund um den Bewerb. Wir haben uns bei den Tirolerinnen und Tirolern umgehört und wollten wissen, was verbinden Sie mit dem ESC und gibt es ein paar Highlights, an denen Sie sich erinnern? Da sind wir gespannt.
1: Merci, Cherie. Von Udo Jürgens. Ich hab's nur im Radio gehört und das war mega cool.
2: Was ich damit verbinde? Ja, dass die Jugend vorankommt mit Musik und neuen Songs.
3: Vor allem eigentlich Politik. Also natürlich Musik, aber vor allem Politik.
4: Oh, Erinnerung habe ich schon. Das ist der Toto Cutugno mit Unite Europe. Das war in den 80er Jahren.
2: Wie hat sie geheißen, die Frau? Mann, die Conchita Wurst, oder? Ja, weil sie gute Musik gemacht hat. Und mutig.
3: Conchita Wurst, oder wie heißt sie? Conchita Wurst, ja genau. Die ist auf jeden Fall in Erinnerung geblieben, ja. Ja, aber also mit dem Song Rise Like a Phoenix war sie schon sehr prägnant. Und ist definitiv bei mir zumindest im Kopf geblieben.
4: Ja, die Petra Fey war das. Ja, an die kann ich mich schon noch erinnern. Mit Frieden, mit den Frieden. Für den Frieden, Entschuldigung. Ja, die gefällt mir schon.
0: Ja, und unser Beitrag beim Song Contest ist der Cosmo. Fabian, du hast ja den Cosmo ja getroffen, hast ihn gefragt, ob er nervös ist vor dem Millionenpublikum. Was hattest du für einen Eindruck von ihm?
5: Ja, einen sehr, sehr sympathischen. Er ist ja ein junger Bursche, der das, glaube ich, noch nicht alles ganz realisieren kann, was da jetzt passiert. Und er war eben damals schon bei der Olympiafeier von unseren Olympiahelden in Innsbruck, hat gesungen. Und ich habe ihn dann eben gefragt, wie er das einschätzt, wenn er dann vor einem Millionenpublikum singen wird. Und er sagt, er kann das eigentlich alles ganz gut ausblenden.
6: Dann ist eigentlich alles ausgeblendet. Also ich bin halt auf der Bühne und dann gebe ich alles, aber also im Prinzip kann ich das nicht so checken, dass da so viele Menschen zuschauen, aber es freut mich wahnsinnig, weil desto mehr Menschen den Tanzschein-Tanz machen und desto mehr Menschen wir damit zusammenbringen können, desto mehr freut es mich. Also darum geht es im Song. Wir wollen die Menschen zusammenbringen, wir wollen, dass die Menschen den Tanzschein-Tanz machen. Wenn wir das erreichen, dann bin ich schon super happy.
0: Na, drück mir den Cosmo natürlich ganz, ganz fest die Daumen. Was schätzt du, wohin er kommt, welche Platzierung?
5: Ich sag so solider 10. Platz. Würde ich ihm wünschen.
0: Na, das würde ich auch sagen. Also unter die 10 würde ich auch sagen, meine Favoriten sind für mich einmal Finnland, Zypern, Schweden und Australien. Wie sieht es denn bei dir aus?
5: Auch Finnland mit der Geige, das ist schon beeindruckend.
0: Nicht nur die Geige?
5: Nicht nur die Geige, natürlich auch der Gesang. Ja, also das ist sicherlich ein Top-Favorit heute am Abend ab 21 Uhr.
0: Ja, sind wir sicherlich mit dabei und jetzt haben wir schon Aufstellung genommen. Schade, dass Sie es nicht sehen können, liebe Hörer. Wir haben einen Stern gemalt aufs Auge, so wie der Cosmo. Und jetzt wollen wir auch mittanzen, vielleicht auch Sie zu Hause zum Wachwerden. Cosmo und den Tanzschein. Auf geht's, Fabian, oder?
5: Auf geht's, ja.

0: Ja, dann wünschen wir Cosmo alles Gute für heute Abend. Wir sind jetzt fix und fertig. Mir mitgetanzt, ich und der Fabian. Gut, dass wir es nicht gesehen haben. Das ist genug Frühsport am heutigen Samstag, würde ich sagen.
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0: Ja, und jetzt machen wir einen Ausblick auf den morgigen Sonntagsreiter.
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0: Wir gehen wieder mal auf die Reise und diesmal reiten wir über den Fernpass und zwar in die Gemeinde Erwald. Rund 2600 Einwohner hat diese Gemeinde im Außerfern und eine von ihnen ist der Johanna Wilhelm. Sie ist dort aufgewachsen und kennt sich natürlich bestens dort aus. U1-Reporterin Annemarie Rödig hat die Johanna getroffen und versucht, ihr gleich mal einen Geheimtipp zu entlocken.
3: Verrat uns einmal, wo ist denn dein Lieblingsplatz in Erwald?
4: Ja, das ist sehr schwierig, muss ich sagen, weil wir jetzt eigentlich nicht so einen, sage ich mal, so einen Treffpunkt oder so haben. Eben, es ist eigentlich viel bei den Vereinen sicher, Vereinslokale, dass man sich da trifft oder sieht. Oder auch mit meinen Freundinnen, dass wir irgendwas unternehmen, Spazierengänge, im Winter Skifahren, im Sommer Wandern und da dann sicher auf der einen oder anderen Hütte dann nochmal zugehört, da dann auch viele andere trifft. Also, ja, ich würde sagen, wir haben viele Lieblingsplätze da in Erwald, wo es sich gut aushalten lässt und wo man dann auch weiß, ah, da triff ich jetzt mal wieder wen oder da kann ich dann nicht mich unterhalten. Also ja, da gingen die Möglichkeiten auf jeden Fall nicht aus.
3: Also Erwald rundum schön.
4: Genau, Erwald überall schön, ja.
0: Ja, und die ganze Folge vom Sonntagsreiter gibt es dann wieder, wie gewohnt, morgen am Sonntag um 8 Uhr zu hören, unbedingt aufdrehen.

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0: Es ist wieder Zeit für Tirol-Nachrichten. Bei mir im Sendestudio Fabian Strickner. Fabian, einen schönen guten Morgen.
1: Einen schönen Samstag wünsche ich.
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1: Heute in genau 2 Wochen steht der Verkehr rund um das Wipptal still. Am 30. Mai findet, wie berichtet, die Brenner-Demo statt. Die Brenner-Autobahn wird dafür ab der Mautstelle Schönberg zwischen 11 und 19 Uhr komplett gesperrt. Auch auf der Brenner- und Elbürgener Straße kann der Durchzugsverkehr in diesem Zeitraum nicht fahren. Die Meinungen über diese Protestaktion gehen weit auseinander. Der Veranstalter und Bürgermeister von Gries am Brenner, Karl Mühlsteiger, habe bislang aber überwiegend positive Rückmeldungen erhalten.
3: Natürlich hat man wie bei jedem anderen Projekt, bei jedem anderen Vorhaben auch Kritiker oder Gegner in der Sache, aber die halten sich noch weit in der Minderheit. Ich habe jetzt bei 450 E-Mails, die ich seit der Pressekonferenz des Landes bekommen habe, aufgehört zu zählen. Aber ich beantworte jeden Tag die ganzen E-Mails. Natürlich der Zuspruch und vor allem die wunderbaren Sachen, wo da teilweise drinnen stehen, wo sie sich Sorgen machen um uns, wo sie aber auch gleichzeitig die vollste Unterstützung uns mehr oder weniger anbieten und Mithilfe anbieten. Das ist überwältigend und sowas habe ich persönlich noch nie erlebt.
1: Die negativen Rückmeldungen würden laut Mühlsteiger vor allem von Personen aus Nachbarländern kommen, die aufgrund der Sperre ihre Urlaubspläne ändern müssen. Nach einem schweren Verkehrsunfall diese Woche am Mittwoch in Fügen im Zillertal sucht die Polizei jetzt nach Zeugen. Ein 21-jähriger Pkw-Lenker dürfte am Abend gegen 19.20 Uhr beim Einbiegen in die Kapfinger Straße ein entgegenkommendes Moped übersehen haben. Bei der Frontalkollision wurden 2 Jugendliche am Moped schwer verletzt. Eine 15-Jährige musste mit dem Notarzthubschrauber in die Innsbrucker Klinik geflogen werden. Eine 14-Jährige ist ins Krankenhaus Schwarz gebracht worden. Hinweise zum Unfallhergang sollen bei der Polizeiinspektionsstraße im Zillertal gemeldet werden. Mehr als 10.000 Schützen, Marketenterinnen und Musiker treffen sich morgen beim Alpenregionstreffen in Innsbruck. Ab 9 Uhr startet die Messe im Bergiselstadion, danach zieht der Festumzug durch die Innenstadt bis zur Messehalle. Für die Festteilnehmer und Besucher ist ein eigenes Verkehrskonzept mit Shuttle-Diensten erarbeitet worden, erklärt der Kommandant der Tiroler Schützen Thomas Saurer.
4: Es gibt für die Kompaniebusse eigene Ausstiegsstellen. Es gibt aber auch für jene, was mit den öffentlichen Verkehrsmitteln kommen, und da haben wir auch eine gute Partnerschaft mit ÖBB, Verkehrsverbund Tirol und IVB, dass sie nachher mit einem eigenen Shuttle vom Hauptbahnhof hinauffahren Richtung Bergisel. Aussteigen kann man dann beim Stift Wilten. Und für das Publikum gibt es Parkplätze bei der Sita bzw. beim Dez und da auch eben Shuttles, die dann hineinfahren in Richtung Innenstadt.
1: Ab ca. 11 Uhr am Vormittag wird für den Festumzug der Verkehr großräumig umgeleitet. Das betrifft auch Busse und Straßenbahnen. Die geänderten Fahrpläne können unter anderem online auf der Homepage der Innsbrucker Verkehrsbetriebe nachgelesen werden. Und Finaltag heute beim Eurovision Song Contest in Wien. 25 Nationen kämpfen um den begehrten Sieg. Millionen Menschen schauen in ganz Europa live zu. Unter den tausenden Fans vor Ort sind auch einige Tiroler dabei, wie etwa Fabio Tauderer aus Fultmes, der die Stimmung in den letzten Tagen bereits genossen hat.
5: Die Stimmung war total cool. Alle Leute sind gut drauf, feiern zusammen. Die Finalisten passen auch für uns. Wir sind sehr zufrieden mit dem Ergebnis. Mein Favorit ist ja auf jeden Fall Dänemark. Also mit Freien ist auf jeden Fall schon richtig.
1: Das Finale startet heute um 21 Uhr. Österreichs Vertreter Cosmo kommt dann mit Startnummer 25 als letzter an die Reihe. Und wir schon weiter auf die Tiroler Straßen und zu dir, Charlie.
0: Genau, Fabian, es ist zwar einiges los schon auf Tiroler Straßen, aber aktuelle Verkehrsbehinderungen wurden uns keine gemeldet. Wir wünschen Ihnen weiterhin gute und sichere Fahrt. Kommen Sie gut an Ihr Ziel. Also wenn Sie heute aus dem Haus gehen, bis Mittag brauchen Sie noch den Regenschirm und ab Mittag sollte es dann auflockern und am Nachmittag sollte es auch sonnig sein. Bei Nachmittagstemperaturen schießen 7 und 14 Grad. Wie sieht es aktuell mit den Temperaturen derzeit aus? In Heimingen derzeit 5 Grad, in Hall 6, Kaltenbach 4 und in Söll auch aktuell derzeit 4 Grad.
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0: Radio U1 Tirol. 7.35 Uhr, 5 Minuten nach 8. Charlie Giermeier wünscht Ihnen allen einen schönen guten Morgen und einen guten Start in diesen neuen Tag. Schön, dass wir diesen Tag gemeinsam beginnen mit der besten Information und natürlich auch mit der besten Musik hier auf U1. Wie wär's denn mit den Nockis und den Popo?

0: 51 Jahren 1975 die Nummer 1 gewesen. Vicky Leandros und Ich liebe das Leben.
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0: Es ist immer etwas los in unserem Land und bei Ihrem Heimatradio Radio U1 Tirol erfahren Sie das Ganze auch. In Hopfgarten zum Beispiel am Pfingstsonntag findet das Finale des internationalen Cordell Cups am Sportplatz in Hopfgarten statt. Hier treten die besten Nachwuchstalente des Fußballs gegeneinander an. Alle Informationen dazu auch im Internet unter www.hohe-salbe.com/Cordell Cup. Einfach nachschauen, würde ich sagen. Was immer Sie vorhaben, heute, morgen oder in den nächsten Tagen, wir wünschen dazu viel Spaß.
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1: Es ist Zeit für den Sport und da starten wir mit einer Erfolgsmeldung vom Radsport, Fabian.
2: Ja, der Osttiroler Radsprofi Felix Gall hat gestern die erste Bergankunft des Giro d'Italia auf dem sehr starken zweiten Platz beendet. Auf der längsten Giro-Etappe mit 245 Kilometern zum Monte Blockhaus ist der Sportler aus Nussdorf-Tevern sogar lange um den Sieg mitgefahren. Am Ende hat er sich dann nur dem dänischen Topfavoriten Jonas Vingegaard um 16 Sekunden geschlagen geben müssen. Nach dem Rennen sagt Felix Gall:
3: Ich habe mich gut gefühlt, dann habe ich mich geärgert, dass ich nicht am Hinterradl dran bleiben habe können. Aber dann, Bellizzari ist dann aufgeplatzt und dann hat sich schlussendlich, war dann das die bessere Wahl, dass ich mein eigenes Tempo gegangen bin. Ich bin sehr, sehr glücklich und zufrieden jetzt mal mit dem Start, mit der ersten schweren Etappe. Es gibt ein viel, viel Selbstvertrauen auf jeden Fall.
2: Nach 7 Etappen liegt Felix Gall damit jetzt gesamt auf Platz 3. Heute geht's von Chieti 156 Kilometer weiter bis nach Fermo.
1: Weiter geht's zum Fußball. Für die WSG Tirol geht heute eine nervenaufreibende Saison zu Ende.
2: Im letzten Spiel der Bundesliga-Saison treffen sie auf den Wolfsberger AC, nachdem sich die Wattener ja vergangenen Samstag mit einem Unentschieden gegen Blau-Weiß Linz den Klassenerhalt sichern haben können, ist auch bei Trainer Philipp Semlitsch die Erleichterung natürlich groß. Trotzdem heißt noch einmal am letzten Spieltag alles zu geben. Es gibt nämlich auch noch eine kleine Hoffnung im Hinblick auf den Europacup.
4: Wenn wir das Spiel dort gewinnen sollten und Altach nicht gewinnt, dann haben wir noch ein Endspiel um diesen Europacup-Startplatz, um die Möglichkeit. Und deswegen wollen wir alles dafür geben, 3 Punkte zu holen, wissen aber auch, dass wir da absolut maximale Leistung brauchen. Die Wahrscheinlichkeit ist nicht so hoch, aber wenn es eine gewisse Wahrscheinlichkeit gibt, dann möchte ich diese nutzen und deswegen werden wir alles dafür geben.
2: Sagt Semlitsch, Anpfiff ist heute um 17 Uhr in Wolfsburg.
1: Wir bleiben noch beim Fußball, wechseln aber ins Unterhaus.
2: In der Regionalliga Tirol ist gestern wieder mal das Derby angestanden zwischen Oberpörfers und Kemmerton. Und einmal mehr haben die Oberpörfer das bessere Ende gehabt und mit 2:1 gewonnen. Damit haben sie bereits zum vierten Mal in Folge dieses Derby gewonnen. Gewonnen hat gestern auch der FC Stubai in der Tiroler Liga und zwar gegen Hall mit 3:1 und das war ein bedeutender Sieg. Die Stubaier haben damit jetzt nämlich schon frühzeitig den Aufstieg in die Regionalliga fixiert.
1: Und jetzt noch zum Eishockey.
2: Österreichs Eishockey-Nationalmannschaft startet heute mit dem Spiel gegen Großbritannien in die A-Weltmeisterschaft. Morgen treffen sie dann auf Ungarn. Ziel ist natürlich der Klassenerhalt und mit Mario Huber ist auch ein Tiroler im rot-weiß-roten Aufgebot vertreten.
1: Ja, drückt mir ganz feste Daumen. Das war's vom Sport. Dankeschön, Fabian.
2: Danke, Charlie.
1: Wir bleiben sportlich. Ich gehe von links nach rechts und du in die Redaktion.
2: Ja, und wir machen noch einmal den Tanzschein, oder?
1: Genau, machen wir.
2: Ist auch ein bisschen Sport.
1: So ist es.

0: Nächsten Stunde, da machen wir einen Ausblick für die heutige Sendung Herren und Spielen. Zu Gast ist Petra Frey. Außerdem gibt es unsere Rubrik Hätten Sie es gewusst, das und vieles mehr. Ich hoffe, Sie haben Zeit und Sie sind mit dabei. Charlie Giermeier wünscht Ihnen allen einen schönen Samstagmorgen und einen guten Start in diesen neuen Tag.
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1: Mit Helene Feichtenhofer. Schönen guten Morgen. Weil viele Österreicherinnen und Österreicher die Bildungskarenz quasi als Verlängerung der Babykarenz genutzt haben, hat die Regierung das Modell mit Jahreswechsel mit der Weiterbildungszeit ersetzt. Beantragen kann man das neue Modell ab 8. Juni. Bei den Voraussetzungen hat die Regierung aber ordentlich nachgeschärft, sagt uns Martin Schmidhuber von der Arbeiterkammer.
2: Es muss eine bestimmte Zeit zwischen Elternkarenz und der neuen Weiterbildungszeit bestehen. Und ich muss auch 12 Monate vor Antragstellung ununterbrochen arbeitslosenversicherungspflichtig in Österreich beschäftigt gewesen sein. Und dann ist es wichtig, ich brauche auch weiterhin eine Vereinbarung mit meinem Arbeitgeber. Auch der Arbeitgeber muss nach wie vor zustimmen.
1: Die Arbeiterkammer rechnet, dass sich die Anträge in Grenzen halten werden. Zwei Wanderer aus Österreich und Deutschland werden seit gestern in den Bergen der norditalienischen Region Friaul vermisst. Der Motorroller der beiden Männer wurde verlassen entdeckt, von ihnen fehlt aber jede Spur. Eine groß angelegte Suchaktion ist bislang erfolglos geblieben, heute soll sie weitergehen. Schon zum zweiten Mal muss der Untreueprozess gegen Ex-FPÖ-Vizekanzler Strache verschoben werden. Die Auftaktverhandlung kommenden Dienstag fällt wieder flach, berichtet die Presse. Diesmal soll es organisatorische Probleme mit dem beisitzenden Richter des Schöffensenats geben. Im Untreueprozess geht es um eine von der FPÖ abgeschlossenen Lebensversicherung. In Wien ist für den Nachmittag eine Großdemo gegen Israels Teilnahme heute im Song Contest-Finale geplant. Die Veranstalter rechnen mit 3000 Teilnehmern. Auch mehrere Länder wie die Niederlande oder Spanien boykottieren heuer den Song Contest, weil Israel mit dabei ist. Hollywood-Star John Travolta hat beim Filmfestival in Cannes die goldene Ehrenpalme für sein Lebenswerk bekommen. Travolta ist aus Filmen wie Grease oder Pulp Fiction bekannt.
3: Oder Saturday Night Fever, können sich vielleicht einige noch daran erinnern. Wir blicken für Sie auf Tirol Straßen mit dem Radio 1 Tirol Verkehrsservice. Einiges los, aber Sie kommen gut voran, weiterhin gute Fahrt. Wenn Sie heute aus dem Haus gehen, warm anziehen. Aktuelle Temperaturen für Sie in Landeck derzeit 5 Grad, Steinach am Brenner 3, in Ramsau im Zillertal 5 und in Kitzbühel aktuell derzeit 4 Grad. Ja, heute in Nordtirol zeitweise Regen. Die Schneefallgrenze liegt von 900 bis 1400 Meter. Am Nachmittag gibt es auch etwas Sonnenschein und da freuen wir uns darüber. Wir freuen uns natürlich auch auf den Regen. Hat es ja gebraucht, den Regen, würde ich sagen.
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3: Ihnen allen einen wunderschönen guten Morgen an diesem Samstag, an diesem 16. Mai. Wenn Sie jetzt erst dazugekommen sind, seien auch Sie recht herzlich willkommen. Da sitzen Sie gerade beim Frühstücken, Zeitung lesen, Wine hören. So soll es sein an diesem Samstag, an diesem 16. Mai. Übrigens, am 16. Mai 1929 war es, da gab es die erste Oscar-Verleihung. Und musikalisch starten wir hinein in diese Stunde mit einem ihrer ganz großen Erfolge von Andrea Jürgens. Unvergessen ist sie, die Andrea, dieses Parfum auf deiner Haut. Ich wünsche Ihnen allen einen guten Start in diesen neuen Tag.

0: Musik zum Wachwerden mit den Jutzis hier auf U1 um 8 Uhr und 11 Minuten. Ja, auf einer Skala von 1 bis 10, liebe Hörer, wie hoch ist aktuell Ihre Song Contest Vorfreude? Eine, die ihn kaum noch erwarten kann, ist die ehemalige Tiroler Song Contest Teilnehmerin Petra Freifabian.
1: Ja, die Wartnerin, die erinnert sich noch genau an dieses Gefühl, als sie sich damals mit frischen 15 Jahren für den ESC 1994 qualifiziert hat.
2: Da wie Sängerin werden, ich habe immer den Song Contest angeschaut, mitgefiebert, heimlich um die Ecken, beim Fernseher meine Eltern geschaut und dann gewinnst du eine Vorentscheidung und darfst dahin.
1: Ja, und dieses Event hat sie und ihre Karriere dann auch nachhaltig geprägt. Generell findet Petra Frey den Eurovision Song Contest für die Musikszene essentiell.
2: Es ist und bleibt für einen Künstler das Wichtigste, dass diese Sendung erhalten bleibt. Man hat sonst keine Möglichkeit mehr, wirklich, gerade in diesem ganzen Streaming-Bereich, wo eh schon so wenig Geld für alle abwirft, dass man überhaupt nicht die Chance hat, irgendwie länderübergreifend einen Erfolg zu feiern.
1: Eine Sache stört die Schlagersängerin am Eurovision Song Contest, aber doch, ihr wird rund um die Veranstaltung zu viel politisiert.
2: Politik hat da Null und Nüsse zu suchen. Also diese Diskussionen machen mich eher wütend, weil was hat es damit zu tun, aus welchem Land der Künstler kommt, wenn er Musik macht? Musik soll verbinden und nicht trennen. Und das soll die Menschheit endlich einmal kapieren, dass Musik ein Heilwerkzeug ist.
1: Das sagt also Österreichs Vertreterin vom Song Contest 1994, Petra Frey. Und heute am Abend ist es dann wieder soweit. Um 21 Uhr beginnt der ESC in Wien.
0: Genau, sind wir schon gespannt und sozusagen zum Aufwärmen hören Sie bei uns schon um 18 Uhr ein ausführliches Interview mit Petra Frey mit vielen spannenden Einblicken hinter den Kulissen und so mancher amüsanten Anekdote zum ESC Herrnung spielen heute um 18 Uhr hier bei uns auf Radio U1 Tirol. Ja, dann schickt man der Petra ganz, ganz liebe Grüße und ich kann mich erinnern, Fabian, ja. Die Petra war bei mir mit 13 oder 14 Jahren, da gab sie bei mir in meiner Sendung Musikcocktail hieß sie damals, ihr erstes Interview im Radio.
1: Echt?
0: Ja.
1: Okay, also.
0: So lange ist das her. Also, die Jungs sind wir geblieben.
1: Was war die erste Frage?
0: Das, aber dann haben wir noch, ich sag's dir dann nach der nächsten Platte von der Petra Frey. Die haben wir nun vorbereitet für sie. Petra Frey für den Frieden der Welt. 1994 war sie mit dabei. Eine große Erfahrung gewesen für sie. Und wissen Sie eigentlich, wer das Lied geschrieben hat? Weißt du das, Fabian?
1: Nein.
0: Alfons Weindorf war das. Der hat ja Hits geschrieben für, unter anderem für die Claudia Jung, die größten Hits. Oder Karl und Jockel Brunner, alles Brunner und Brunner.
1: Brunner und Brunner.
0: Die haben da mitgeschrieben und die Petra Frey hat da einen großen Erfolg gehabt. So, genug der Worte, genug geredet. Jetzt wollen wir sie dann gleich hören, die Petra. Einverstanden?
1: Absolut. Hören wir rein.
0: Okay.

Das war noch Melodien und Hits. Peter Frey für den Frieden der Welt. 1994 war sie mit dabei beim Song Contest. Da werden sich vielleicht einige noch daran erinnern. Heute ist der Song Contest ja anders. Ja, so ist es halt. Die Zeit, die läuft und läuft und läuft. Auch bei uns, 8 Uhr und 17 Minuten. Jetzt gibt es schöne Musik, ein persönlicher Lieblingstitel von mir, von Bilgeri. Wurde zwar auch Nummer 1, aber nie eine richtige Nummer 1. I'm gonna take you home. Ihnen allen einen schönen guten Morgen und einen guten Start in diesen neuen Tag.

0: Was Neues von Mario Kart, die Legende von Gloria. Ein 14-jähriger Moped-Lenker, liebe Hörer, hat sich gestern in Lienz in Osttirol eine Verfolgungsjagd mit der Polizei geliefert. Mehr darüber erfahren Sie in den Tirol-Nachrichten um 8:30.
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0: Schöne Musik an diesem Samstagmorgen mit Christian Leis. Und jetzt gibt's für Sie um die Zeit um 8.30 Uhr die Tirol-Nachrichten mit Fabian Schrickner. Guten Morgen.
1: Guten Morgen, feines Wochenende.
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1: Im Zusammenhang mit jenem Tierquälereifall im Brixental, bei dem eine Katze brutal zu Tode gequält worden ist, ist es im Internet, vor allem auf den sozialen Netzwerken, zu einer regelrechten Hetzjagd gegen die Region und auch gegen unbeteiligte Einheimische gekommen. Von den 4 Verdächtigen stammen 2 aus Brixen im Tale. Laut dem dortigen Bürgermeister Andreas Brucker stehe die Gemeinde unter Schock und sieht sich aktuell auch einer Generalverurteilung ausgeliefert. Der Bürgermeister stellt deshalb klar:
3: Wir distanzieren uns nun mal ganz klar mit aller Deutlichkeit von dieser grauenhaften Tat. Gleichzeitig möchten wir eindringlich darauf hinweisen, die Familien der mutmaßlichen Täter tragen keinerlei Verantwortung für diese Tat. Ebenso haben Personen mit denselben Namen und auch aus anderen Ortschaften nichts damit zu tun. Auch die Vereine oder Organisationen, in denen einzelne beleidigte Mitglied sind, tragen keinerlei Schuld oder Mitverantwortung. Wir appellieren daher dringend an die Öffentlichkeit, keine unschuldigen Personen Ziel von Hass, Drohungen und öffentlichen Verurteilungen werden zu lassen.
1: Sagt der Brixener Bürgermeister Andreas Brucker. Alle 4 Tatverdächtigen haben sich bereits bei der Polizeiinspektion Westendorf gemeldet. Laut Polizei zeigen sie sich geständig und reumütig. Zum Internationalen Museumstag weist das Land Tirol heute auf die Bedeutung der Erinnerungskultur im Rahmen der Reihe Tirol erinnert hin. Philipp Wachter mit den Einzelheiten.
4: Im Mittelpunkt steht die Sonderausstellung Leocadia Justmann – Brechen wir aus im Innsbrucker Landhaus, die sich mit Flucht, Verfolgung und Überleben während der NS-Zeit beschäftigt. In den kommenden Wochen sind dazu mehrere Begleitveranstaltungen geplant, darunter auch ein Gespräch mit einer Zeitzeugin und Holocaust-Überlebenden, die erstmals in Österreich spricht, sowie auch eine Buchpräsentation zur Überlebensgeschichte von Josef Wisnicki am 28. Mai im Landhaus in Innsbruck. Das Land Tirol betont die Bedeutung von Museen als Orte der historischen Auseinandersetzung und sieht Erinnerungskultur als wichtigen Beitrag zur Stärkung demokratischer Grundwerte.
1: Ein 14-jähriger Mopedlenker hat sich gestern in Lienz in Osttirol eine Verfolgungsjagd mit der Polizei geliefert. Trotz mehrfacher Aufforderungen der Beamten ist der Jugendliche nicht stehen geblieben und mit riskanten Fahrmanövern geflüchtet. Die Fahrt ist schließlich auf einem Waldweg zu Ende gegangen, wo der Mopedlenker gestürzt ist. Wie sich danach herausgestellt hat, besitzt der Jugendliche keinen Führerschein. Er wird jetzt mehrfach angezeigt. Und in Imst findet morgen die 10. Auflage des Imster Ratsmarathons statt. Mit 1500 Sportlerinnen und Sportlern ist die Veranstaltung erstmals ausgebucht. 3 unterschiedliche Distanzen werden dabei gefahren. Start ist um 7 Uhr in der Früh. Und wir sind jetzt auf den Tiroler Straßen und bei Charlie.
0: Genau, Fabian, und da sieht es noch relativ gut aus. Es ist zwar einiges los auf Tirol Straßen, aber aktuelle Verkehrsbehinderung muss keine gemeldet. Wir wünschen Ihnen weiterhin gute und sichere Fahrt. Wenn es heute aus dem Haus gehen, um diese Zeit warm anziehen. In Lengenfeld hat es derzeit 3 Grad, in Natters 5, Mauach am Aachensee 1 Grad und in Tiersee aktuell 6. Heute in Nordtirol gibt es zeitweise Regen, Schneefall ab 900 bis 1400 Meter. Am Nachmittag gibt es auch etwas Sonne bei Temperaturen zwischen 7 und 14 Grad.
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0: Radio U1 Tirol. 8.34 Uhr, 4 Minuten nach halb 9. Charlie Giermeier wünscht Ihnen allen einen schönen guten Morgen, einen guten Start in diesen neuen Tag. Na, sind Sie gerade beim Frühstücken? Sie wissen ja, sollten auf die Vitamine nicht vergessen. Musikalische Vitamine gibt es nun von Andy Borg. Steck dir deine Sorgen an den Hut. Im Original von Peter Alexander aus dem Jahr 1974. Dann wird das neu aufgenommen. Apropos Sorgen, liebe Hörer, Sie wissen ja, deine Sorgen nehmen dir nicht die Probleme von morgen, sie nehmen dir die schönen Momente von heute. Also steck dir deine Sorgen an den Hut.

So machen wir das, Andy Borg. Wenn es heute Geburtstag haben, wünschen wir alles Liebe und alles Gute. Auch Pierce Brosnan hat Geburtstag, der irische Schauspieler. Er wurde in den 1980er Jahren mit der Fernsehserie Remington Steele und ab 1995 als fünfter Darsteller von James Bond bekannt, den er bis 2002 in 4 Filmen verkörperte. Außerdem heute Geburtstag die Schwester von Michael Jackson, Janet Jackson. Sie feiert heute ihren 60. Geburtstag. Die italienische Sängerin Laura Pausini wird 52. Doris Beeling, die amerikanische Schauspielerin, wird 53. Ihnen wahrscheinlich bekannt von Beverly Hills 90210, da hat sie mitgespielt. Und ein Kollege von mir, der Robert Gratke, der feiert heute auch seinen 53. Geburtstag. Und was für eine Werbung so sieht, vielleicht mit einer Fleischkassemmel oder wie auch immer. Und wenn Sie, wie gesagt, heute Geburtstag haben, wünschen wir alles Liebe, alles Gute und lassen Sie sich so richtig gut gehen. Und erfüllen Sie sich Ihren Herzenswunsch.

Sein Herzenswunsch hat sich auch Karl-Heinz Böhm erfüllt, 1981 an einen 16. Mai. Karl-Heinz Böhm formuliert in der ZDF-Sendung Wetten, dass gegen die über Frank Elstner seine Wette, die zur Gründung der Hilfsorganisation Menschen für Menschen führen wird. So ein Blick zurück in die Vergangenheit. Jetzt wieder zur Gegenwart hier zum Frühstücksradio auf O1 mit der besten Musik von Howard Carpendale.

0: Was haben denn Sie heute Samstagnacht vor? Okay, ich hab's verstanden.
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2: 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Unsere heutige Frage lautet:
0: Woher kommt der Ausdruck etwas Revue passieren lassen? Wir lassen ja ständig etwas Revue passieren, wenn wir noch einmal auf Erlebnisse zurückblicken und uns bewusst an etwas erinnern. Aber woher kommt dieser Ausdruck? Fabian, du weißt doch mehr.
3: Ja, die Redensart hat ihren Ursprung vermutlich in einer Übersetzung aus dem Französischen. Das Wort Revue leitet sich nämlich von dem französischen Revoir, also Wiedersehen, ab und bezeichnet im Deutschen eine Aufführung, die eben aus mehreren Teilen besteht. Der Ausdruck passieren lassen stammte hingegen aus der Militärsprache und bezeichnete damals ursprünglich das Vorbeiziehen marschierender Heere. Setzt man beide Aspekte zusammen, so ergibt das eben die Redewendung Revue passieren lassen. Gleich sinnhaft das Vorbeiziehen von Bildern, also Erinnerungen von unserem inneren Auge. Wenn wir also etwas Revue passieren lassen, so erinnern wir uns intensiv an Vergangenes und gehen gedanklich noch einmal alles der Reihe nach durch. Die Redensart ist im 18. Jahrhundert entstanden, wird also auch schon einige Zeit lang verwendet.
0: Nein, Sie ist gewusst, liebe Hörer? Nein? Na, ich auch nicht, Fabian, und du?
3: Na, auch nicht, das müssen wir wahrscheinlich noch einmal Revue passieren lassen, das Ganze.
0: Genau, aber wenn wir so einen heutigen Samstagmorgen Revue passieren lassen, das war wieder ein schöner Morgen.
3: War alles mit dabei eigentlich, oder?
0: Alles mit dabei, ich hoffe, Ihnen hat es auch gefallen.
3: Viel ESC.
0: Genau, so ist es. Ist einmal so, einmal im Jahr ist der ESC da. Dankeschön, Fabian.
3: Sehr gerne.

0: 8 Uhr, 59, 9 von 9. Jetzt gibt es Verbrauchinformationen für Sie, danach Musik von Cola und Schnute hier auf U1.
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1: Musik von Cola und Schnute hier auf U1. Ja, das war's für heute. Das war das heutige Frühstücksradio. Sie wurden wieder perfekt geweckt mit meiner Wenigkeit und mit Fabian Strickner. Schön, dass Sie diesen Tag mit uns begonnen haben. Da kann der Tag noch gut werden. Wenn Sie heute nach Hause gehen, warm anziehen. In der Früh ist es noch kühl. Nachmittags um die 14 Grad, aber ab morgen sollte es besser werden. Ich würde mich freuen, wenn Sie Zeit haben, bei der guten Launestunde mit dabei zu sein. Um 10 Uhr geht's los. Es gibt den Kinotipp für Sie. Und wir dürfen unter anderem mit Ihnen gemeinsam telefonieren und gratulieren. In St. Johann wird ein runder Geburtstag gefeiert. Auch ein runder in Brixen im Tale. Also wenn Sie Zeit haben, dranbleiben oder einschalten. Und Sie wissen auch, liebe Hörer, wie heißt es so schön? Ja, die Menschen. Die Menschen glauben viel leichter eine Lüge, die sie schon 100-mal gehört haben, als eine Wahrheit, die ihnen völlig neu ist. In diesem Sinne, alles Liebe, alles Gute. Bleiben Sie oder werden Sie gesund. Das wünsche ich Ihnen von ganzem Herzen. Ihr, euer Charlie Giermeier. Weiterhin viel Spaß mit dem Programm von U1. Einen schönen Samstag noch. Insgesamt ein schönes Wochenende. Genießen Sie die Zeit.

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1: Mit Christina Adler. Ab dem 8. Juni kann in Österreich die neue Weiterbildungszeit beantragt werden. Diese ersetzt die bisherige Bildungskarenz. Die Regierung hat das Modell verschärft, weil es zuletzt oft genutzt wurde, um die Elternkarenz zu verlängern. Bei der Weiterbildungszeit gelten nun strengere Regeln. So muss ein gewisser Abstand zwischen Elternzeit und Weiterbildung liegen. Und auch welche Weiterbildung anerkannt wird, ist jetzt strenger. Martin Schmidhuber von der Arbeiterkammer.
2: De facto ist es so, dass bei der neuen Weiterbildungszeit der Fokus sehr stark auf die arbeitsmarktpolitische Sinnhaftigkeit gelegt wird, sozusagen wirklich Dinge streng geprüft werden, sind die Ausbildungsvorhaben am Arbeitsmarkt auch tatsächlich verwertbar.
1: Die Arbeiterkammer glaubt, dass sich die Anträge in Grenzen halten werden. Zwei Wanderer aus Österreich und Deutschland werden seit gestern in den Bergen der norditalienischen Region Friaul vermisst. Der Motorroller der beiden Männer wurde verlassen entdeckt, von ihnen fehlt aber jede Spur. Eine groß angelegte Suchaktion ist bislang erfolglos geblieben, soll heute aber weitergehen. Nach dem Hantavirus-Ausbruch auf einer Atlantikkreuzfahrt ist in Österreich nun eine zweite von drei Kontaktpersonen ausfindig gemacht worden. Die Person weist aber keine Symptome auf und wurde lediglich über die empfohlenen Maßnahmen informiert, teilt das österreichische Gesundheitsministerium mit. Das Risiko, dass sich jemand tatsächlich angesteckt hat, sei aber sehr gering. Der Eurovision Song Contest steuert heute aufs große Finale zu. Heute Abend wird entschieden, wer gewinnt. 25 Länder, darunter Österreich mit Starter Cosmo, kämpfen in der Wiener Stadthalle um den Titel des größten Musikbewerbs der Welt und damit um die Nachfolge von Vorjahressieger JJ mit dem Song Wasted Love.
3: Na, es wird spannend werden. Lassen wir uns überraschen, würde ich sagen. Wir blicken für Sie auf Tirol Straßen mit dem Radio 1 Tirol Verkehrsservice. Es ist einiges los auf Tirol Straßen, aber Sie kommen trotz allem gut voran und sind keine aktuellen Verkehrsbehinderungen gemeldet worden. Weiterhin gute Fahrt.
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3: Das Wetter für den heutigen Samstag. Heute in Nordtirol zeitweise Regen, Schneefall ab 900 bis 1400 Meter. Am Nachmittag gibt es auch etwas Sonnenschein bei Temperaturen zwischen 7 und 14 Grad. Aktuell derzeit in Nassereit 5 Grad, Gries am Brenner 3, in Schwarz 6 und auch in Schwoich derzeit 6 Grad.
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3: Und wir haben musikalisch natürlich wieder für jeden etwas mitgebracht. Bonnie M. ist mit dabei, Matthias Reim, dann Chuck Berry, Melissa Naschenweng, die Bustertaler, G. Anderson und viele, viele andere mehr. Wie nicht nur die beste Musik für Sie, sondern auch die beste Information. Um 9:30 meldet sich mein Kollege Fabian Stricker mit den Tirol-Nachrichten und ich melde mich dann wieder ab 10 Uhr bei der guten Launestunde. Also bis bald, hoffentlich.

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1: Um 9:30 Uhr mit Fabian Strickner. Ich wünsche einen angenehmen Vormittag. Glimpflich ausgegangen ist gestern ein schwerer Auffahrunfall auf der A13 Brenner-Autobahn. Am frühen Nachmittag ist bei Matrei am Brenner ein Transporter auf einen LKW aufgefahren. Trotz des starken Aufpralls und der schweren Beschädigungen ist der Lenker nur leicht verletzt worden und hat das Fahrzeug anschließend selbst verlassen können. Im Zuge des Rettungseinsatzes und den Aufräumarbeiten hat es in Fahrtrichtung Italien danach kilometerweit zurückgestaut. In Innsbruck startet heute das Alpenregionstreffen mit dem Zapfenstreich am Abend am Landhausplatz. Morgen am Sonntag treffen sich dann mehr als 10.000 Schützen, Markatenterinnen und Musiker. Ab 9 Uhr startet die Messe im Bagidl-Stadion. Danach zieht der Festumzug durch die Innenstadt bis zur Messehalle. Für die Festteilnehmer und Besucher ist dafür auch ein eigenes Verkehrskonzept mit Shuttle-Diensten erarbeitet worden, wie der Kommandant der Tiroler Schützen Thomas Saurer erklärt.
2: Es gibt für die Kompaniebusse eigene Ausstiegsstellen. Es gibt aber auch für jene, was mit den öffentlichen Verkehrsmitteln kommen, und da haben wir auch eine gute Partnerschaft mit ÖBB, Verkehrsverbund Tirol und IVB, dass sie nachher mit einem eigenen Shuttle vom Hauptbahnhof hinauffahren Richtung Bagisl. Aussteigen kann man dann beim Stift Wilten. Und für das Publikum gibt es Parkplätze bei der Sitta bzw. beim Dez und da auch eben Shuttles, die dann hineinfahren in Richtung Innenstadt.
1: Ab ca. 11 Uhr am Vormittag wird für den Festumzug der Verkehr großräumig umgeleitet. Das betrifft auch Busse und Straßenbahnen. Die geänderten Fahrpläne können unter anderem online auf der Homepage der IVB nachgelesen werden. Und die Feuerwehren Fügen und Schlitters haben diese Woche gemeinsam den Ernstfall geprobt. Ziel der Trainingseinheit war es, die Zusammenarbeit bei einem angenommenen Waldbrand im schwierigen alpinen Gelände unter realitätsnahen Bedingungen zu festigen. Der Feuerwehrkommandant von Fügen, Stefan Flörl, erklärt.
3: Szenario ist geplant gewesen, Waldbrand und Wasserversorgung in abgelegenen Gelände. Also das heißt für uns, wir haben unser Fallbecken aufgebaut, wir haben einen Pendelverkehr geprobt, wir haben 3 vermisste Personen gehabt. Also die, die einen Waldbrand beübt haben oben, haben zuerst die Person gesucht, nachher ist die Waldbrandbekämpfung übergangen worden.
1: Die Übung, an der mehr als 40 Einsatzkräfte teilgenommen haben, ist soweit erfolgreich verlaufen, heißt es aus dem Zillertal.
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1: Mit Christina Adler. In spätestens 3 Wochen sollte Österreich eigentlich die EU-Richtlinie zur Lohntransparenz umsetzen. Allerdings dürfte die Bundesregierung diese Deadline wohl verpassen. Helene Feichtenhofer mit den Details.
2: Ja, noch immer hat sich die Koalition nämlich nicht mit den Sozialpartnern einigen können, wie die neue Regelung umgesetzt werden soll. Vor allem die Wirtschaftskammer hat viele Bedenken, befürchtet eine Bürokratielawine. Mit der neuen Richtlinie sollen Unternehmen verpflichtet werden, den Arbeitnehmern zu sagen, wie viel die anderen im Unternehmen verdienen, die den gleichen Job machen, aufgeschlüsselt nach Geschlecht. Ab 100 Mitarbeiterinnen und Mitarbeitern müssen Unternehmen Einkommensberichte erstellen. Das soll helfen, die Lohnschere zwischen Frauen und Männern zu schließen.
1: Die letzten Nationalratssitzungen vor dem 7. Juni, in denen das neue Gesetz grundsätzlich beschlossen werden könnte, gibt's dann kommende Woche. Im Insolvenzverfahren gegen die Laura Privatstiftung von Rene Benko gibt es kommenden Montag die erste Prüfungstagssitzung. Gläubiger haben davor 1,7 Milliarden an Forderungen angemeldet. Wie viele davon anerkannt werden, wird sich am Montag zeigen. Und auch wie viel Geld noch in der Stiftung steckt. Diese hat zahlreiche Unternehmensbeteiligungen. Die aktuelle Waffenruhe zwischen der Hisbollah-Miliz im Libanon und Israel soll um weitere 45 Tage verlängert werden. Die Info aus dem US-Außenministerium, damit die Verhandlungen über Frieden zwischen dem Libanon und Israel weitergehen können. Die Hisbollah selbst ist bei diesen Verhandlungen nicht mit dabei. Israel und die Hisbollah bekämpfen sich außerdem trotz Waffenruhe weiter. Und Fußball. In der Bundesliga entscheidet sich heute Nachmittag, wer absteigt, und es kommt da zum großen Duell zwischen Blau-Weiß Linz und dem GAK. Die Linzer würden mit einem Sieg trotz gleicher Punktezahl mit den Grazern vorgereiht werden. Für den GAK wäre ein Unentschieden genug für den Ligaverbleib. Ankick ist um 17 Uhr.
3: Also ich glaube, der GAK bleibt oben und LASK wird neuer Meister. Aber lassen wir uns überraschen. Wir blicken für Sie auf Tirol Straße mit dem Radio 1 Tirol Verkehrsservice. Einiges los auf Tirol Straßen, aber Sie kommen an für sich relativ gut voran. Weiterhin gute Fahrt. Ein Blick auf die Wetterkarte. Wenn Sie aus dem Haus gehen, es ist sehr kühl. In Landeck derzeit 6 Grad. In Meierhofen 6, in Schmieren nur 1 und in Kitzbühel aktuell 5 Grad. Heute in Nordtirol zeitweise gibt's Regen, Schneefall ab 900 bis 1400 Meter. Am Nachmittag gibt es auch etwas Sonne bei Tageshöchstwerten zwischen 7 und 14 Grad.
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3: Ihnen allen einen wunderschönen Samstagvormittag und recht herzlich willkommen. Ich hoffe, Ihnen geht's gut, Sie haben es gemütlich, wo immer Sie uns auch gerade zuhören. Gemütlich zu Hause, im Warmen, ja, hinausschauen, bis es regnet, U1 hören, so soll es sein. Oder Sie sind gerade mit dem Auto unterwegs, da wünschen wir gute Fahrt oder vielleicht sind Sie auch beim Arbeiten, wie auch immer, wo immer Sie uns hören. Viel Spaß und gute Unterhaltung. Wir dürfen in dieser Stunde mit Ihnen gemeinsam telefonieren und zwar nach St. Johann. Da feiert ein Herr heute seinen 70. Geburtstag. Außerdem gehen wir gemeinsam ins Kino. Das und vieles mehr. Schön, dass Sie da sind. Und jetzt gibt's was Brandneues von Maite Kelly. Sie träumt von einem Kuss in Paris.

0: Kuss in Paris, Maite Kelly. Apropos Kuss und die Liebe. Sie wissen ja, Liebe ist, wenn Küsse wie kleine Stromschläge sind.
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Sind Sie einverstanden, wenn wir jetzt einen kleinen Abstecher nach Italien machen? Okay, akustisch zumindest. Genau für 3 Minuten und 56 Sekunden mit Albano und Romina Bauer mit ihrem Hit Sempre Sempre. Und nach diesem Lied, liebe Hörer, da dürfen wir anrufen mit Ihnen gemeinsam. Nach St. Johann, da feiert ein Herr heute seinen 70. Geburtstag. Also dranbleiben, es wird sehr spannend.

0: Von Italien zurück ins Sendestudio nach Schwarz und wir sind nun verbunden in St. Johann in Tirol mit dem Sebastian Hochfilzer. Sebastian, einen schönen Samstagvormittag wünsche ich dir und alles Gute zu deinen Runden, zu deinem 70. Geburtstag heute.
1: Ja, danke schön.
0: Wie war denn der Tag?
1: Das ist eine Überraschung,
0: ja, super. Wie war denn der Tag heute schon? In der Früh schon die ersten Gratulanten eingetrudelt oder wie sieht's aus, Sebastian?
1: Ja, die ersten sitzen da mal da, wir fahren auch noch weg. Ja, wir fahren in die alte Mühle als Feiern.
0: Ja, super.
1: Ja.
0: Einfach den Tag schön ausklingen lassen dann.
1: Ja, ja. Mal richtig die sauer
0: zu
1: lassen.
0: Genau, ja, mit 70 geht es ja noch gut. Nein, Sebastian, ist ja kein Problem. Sebastian, jetzt darf ich dir was vorlesen. Da steht: Lieber Papa, Vati, Opsi, Opi, Sebastian. Vor 45 Jahren kamst du in unser Leben, nahmst uns bei der Hand und hast sie seitdem nicht mehr losgelassen. Durch Höhen und Tiefen sind wir zusammengegangen. Auch jetzt, wo wir erwachsen sind, bist du immer für uns da. Stand als Mutti in schweren Zeiten letzten Oktober immer zur Seite, obwohl dein Schmerz genauso groß war. Zum 70. Geburtstag wünschen wir dir von ganzem Herzen alles Liebe und Gute, deine Frau Renate, deine Töchter Manu, Elke und Christina, deine Enkel Sophie, Vanessa, Jana, Billy und Luna und deine Urenkel Simon, Hanna und Marco.
1: Ja, sehr gut.
0: Ja, das waren ganz, ganz nette Worte, Sebastian.
1: Das sind schöne Worte, ja.
0: Ja, da sieht man, wie die Familie ist, das ein und alles.
1: Das ist so, ja.
0: Ja, ja.
1: Und das halt zusammen nicht.
0: Ja, genau, Sebastian. Sebastian, ja. Einen Gutschein haben wir auch noch für dich vom Alpengasthof Hirschberg in St. Johann in Tirol, also in Nähe von dir. Und der Gutschein wird dann von unserem Hörerservice zugesendet.
1: Ja, super, danke schön.
0: Ja. Und jetzt gibt's die Geburtstagslaune für dich vom Original Almroschklang.
1: Ja, super, den, ganz gut.
0: Ja. Lieber,
1: also, möchten alle, was wir so gehört haben, wird herzlich grüßen.
0: Ja, das haben Sie alle gehört, Sebastian.
1: Ja?
0: Ja. Sebastian, ja. Auch von mir und vom gesamten U1-Team alles Gute, schön gesund bleiben und feier euch schönen 70. Geburtstag heute.
1: Ja, danke.
0: Ja. Servus.
1: Und vielen Dank fürs.
0: Habe ich gerne gemacht, Sebastian. Servus.
1: Gut. Servus.

Liebe Grüße nach St. Johann an den Sebastian Hochfilzer und nochmals alles Gute zum 70. Geburtstag. Noch einen ganz, ganz schönen Tag. Mit Songs wie Valley de Moog oder Weißes Battle Papier eroberte die Band Relaxed in den 80er Jahren, liebe Hörer, der Hitparaden. Nun ist der langjährige Frontmann Peter Volkmann tot. Vor wenigen Jahren ist im Alter von 74 Jahren gestorben. Und hier einer seiner letzten Hits, Relax mit Bleib nur bei mir.

0: bleibt nur bei mir. Ich hoffe, Sie bleiben bei mir beim Gute-Laune-Vormittag hier auf O1 bis 12 Uhr. Hören wir uns. In dieser Stunde gibt's noch den Kinotipp für Sie. Vielleicht mal ins Kino gehen. Und wir haben Tirol-Nachrichten. Einen der Themen in den Tirol-Nachrichten. Ein 14-jähriger Mopedlenker hat sich gestern in Lienz in Osttirol eine Verfolgungsjagd mit der Polizei geliefert. Mehr darüber fahren Sie um 10:30 mit Fabian Strickner.
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2: Servus, grüß Gott. 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
3: Ja, grüß Gott. Meine Frau hat gemeint,

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3: Gut, wir sind jetzt bei den Tirol-Nachrichten. Am Mikrofon ist Fabian Strick. Na, angenehmen Vormittag. Ein 14-jähriger Mopedlenker hat sich gestern in Lienz in Osttirol eine Verfolgungsjagd mit der Polizei geliefert. Trotz mehrfacher Aufforderung der Beamten ist der Jugendliche nicht stehen geblieben und mit riskanten Fahrmanövern geflüchtet. Die Fahrt ist schließlich auf einem Waldweg zu Ende gegangen, wo der Mopedlenker gestürzt ist. Wie sich danach bei der Kontrolle herausgestellt hat, besitzt der Jugendliche keinen Führerschein. Mehrere Anzeigen folgen jetzt. Vom Hörsaal in den Behandlungsraum, vom Theoriebuch zur praktischen Nachtschicht. Das üben heute am Abend rund 50 Studierende der Innsbrucker Medizin, Uni und auch der FH Gesundheit. Mitorganisator David Pichler sagt über die Idee zur sogenannten Skills Nights. Sollten wir den O-Ton vorliegen haben? Nein. Ist nicht der Fall. Es handelt sich jedenfalls um ein Projekt von Studierenden für Studierende. Die Teilnehmer absolvieren die ganze Nacht über simulierte Szenarien aus dem Klinikbetrieb. Nach jedem Notfall bekommen sie dann Feedback, um etwas für ihren künftigen Arbeitsalltag zu lernen. Und Finaltag beim Eurovision Song Contest heute am Abend in Wien. 25 Nationen kämpfen um den begehrten Sieg beim größten Musikwettbewerb der Welt. Millionen Menschen schauen in ganz Europa live zu. Unter den tausenden Fans vor Ort sind auch einige Tiroler dabei, wie etwa Fabio aus dem Stubaital, der die Stimmung in den letzten Tagen bereits genossen hat.
4: Die Stimmung war total cool. Alle Leute sind gut drauf, feiern zusammen. Die Finalisten passen auch für uns. Wir sind sehr zufrieden mit dem Ergebnis. Mein Favorit ist ja auf jeden Fall Dänemark. Also wir freuen uns auf jeden Fall schon richtig.
3: Das Finale startet heute um 21 Uhr. Österreichs Vertreter Cosmo kommt mit Startnummer 25 als letzter heute an die Reihe.
0: Dankeschön, Fabian. Wir blicken für Sie auf Tirolstraße mit dem Radio 1 Tirol Verkehrsservice. Eine Meldung von A13 von der Brennautobahn. Fahrtrichtung Brenner. Von Steinach bis zum Brenner ca. 10 Minuten länger. Weiterhin gute Fahrt. Und noch einen Blick auf die Wetterkarte. Aktuell mit den Temperaturen in Mirming derzeit 6 Grad, in Telfis in Stubaital 5, Achenkirch 3 und in Fieberbrunn aktuell 5 Grad. Der Regen, der haltet sich noch bis zur Mittagszeit. Am Nachmittag sollte es dann besser werden. Es sollte aufhören zu regnen und es sollte auch die Sonne zum Vorschein kommen. Bei Temperaturen zwischen 7 bis 14 Grad.
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0: Radio U1 Tirol. 10.34 Uhr, 4 Minuten nach 11:30. Charlie Giermer wünscht Ihnen allen einen schönen Samstagvormittag. Schön, dass Sie Zeit haben, bei uns zu sein, mit uns diesen Vormittag zu verbringen. Jetzt gibt's Musik von Monika Martin, die neue Wirklichkeit. Und danach fragen wir ihn David einmal von unserer Redaktion der Gesellschaft, was es im Kino Neues gibt.

0: Heute gehen wir wieder ins Kino. Was gibt's denn zu hören?
1: Ja, dass Familienfilme nicht immer animiert sein müssen, das zeigt ein neuer lustiger Krimi mit Hugh Jackman. Und das Besondere, seine Schafe werden von zwei deutschen Comedy-Ikonen gesprochen. Und wir reden über den Michael Jackson-Film. Die Fortsetzung dazu kommt vielleicht schneller als gedacht. Mehr dazu gleich in Erste Reihe Fußfrei.
0: Genau, und da müssen Sie noch warten. Zwei Platten nämlich, von der Peggy March und von Josh. Und danach wissen wir das alles ganz genau.

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3: 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Die Songs sind fertig.
4: Ja, kurz nach dem Kinostart von Michael ist jetzt offenbar schon ein zweiter Film über Michael Jackson angedacht. Eine offizielle Ankündigung gibt's zwar noch nicht, der Regisseur zeigt sich aber sehr positiv.
3: Ich weiß, du hast auf das hier lange gewartet.
4: Der erste Film endet bereits Ende der 80er Jahre, vor den berüchtigten Skandalen rund um Michael Jacksons Leben. Ob die Fortsetzung die Missbrauchsvorwürfe ansprechen wird, ist fraglich. Bereits im ersten Film sollten die Vorwürfe vorkommen, die Familie Jackson ist aber dagegen vorgegangen und das Skript ist umgeschrieben worden.
5: Vielleicht hast du nächstes Mal Merkel, Kleiner.
6: Kleiner, ich bin ein König.
1: Nicht in dieser Welt.
4: Der neue Narnia-Film kommt doch nicht in diesem Jahr. Eigentlich hätte die Neuverfilmung von der Barbie-Regisseurin Greta Gerwig noch Ende November erscheinen sollen. Stattdessen wird der Film jetzt am 12. Februar 2027 in die Kinos kommen.
7: Willkommen, ihr seid von weit her gekommen, aber eure Reise liegt noch vor euch.
4: Da die Neuauflage aber von Netflix produziert wird, wird sie dort dann bereits am 2. April zu sehen sein. Also nicht einmal 1,5 Monate später. Die Kinobetreiber wird es wohl nicht freuen, die Veröffentlichung auf Streamingdiensten nur kurz nach dem Kinostart wird aber immer mehr zur Norm.
8: Wenn es ein Geheimnis für mein Glück im Leben gibt, dann ist es, mich um die freundlichsten Wesen dieser Erde zu kümmern.
4: Und Glenn Kill, ein Schafskrimi, startet gerade im Kino. Hollywood-Star Hugh Jackman spielt einen Schäfer mit Vorliebe für Krimis, der seinen Schafen jeden Tag vorliest. Was er nicht weiß, die Tiere verstehen ihn und werden bald selbst zu Hobbydetektiven, die einen Mordfall klären müssen.
9: Wir haben George auf der Wiese gefunden und er bewegt sich nicht.
4: Im Deutschen werden die Schafe liebevoll von Anke Engelke und Bastian Pastewka gesprochen und machen Glenn Kill, ein Schafskrimi, zu einer wirklich gelungenen Krimikomödie für den nächsten Filmabend.
10: Und wir werden das Verbrechen aufklären.
4: Viel Spaß im Kino. David Bleiberger-Kreinz, Unterhaltungsredaktion.
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Wir haben ja heute Vollmond, Neumond, liebe Hörer, und der Neumond unterstützt Veränderungen. Der Tag ist daher zum Beispiel ideal für einen Wohnungswechsel, für einen Rauchstopp oder auch für einen Neubeginn in der Liebe. Na, vielleicht gehen Sie heute ein bisschen weg, tanzen. Vielleicht findet sich da etwas, wie auch immer. Jetzt gibt es schöne Musik zum Tanzen, zum Zuhören, zum Mitsingen. Roger Whittaker und Eloisa.

0: Roger Whittaker mit seiner Eloisa. Jetzt gibt es eine neue Kapelle im Hart im Zillertal. Wir berichten in der nächsten Stunde über diese Kapelle und außerdem dürfen wir Ihnen gemeinsam wieder telefonieren und gratulieren. Wir dürfen in Brixen im Tale anrufen, da feiert ein Herr seinen 30. Geburtstag. Jetzt gibt es Verbraucherinformationen, danach Marlena Martinelli, die Weltnachrichten und dann hören wir uns wieder. Bis gleich.
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1: Mit Christina Adler. Bei der geplanten Sozialhilfereform in Österreich muss mehr Fokus auf Menschen mit Behinderungen oder chronischen Krankheiten gelegt werden. Das fordern nun die Grünen. Betroffene, die aufgrund ihrer Einschränkungen nicht arbeiten können, sollen künftig einen eigenen sogenannten Individualanspruch auf Sozialhilfe haben. Derzeit sind viele auf Unterhalt durch die Eltern angewiesen und das oft ihr ganzes Leben lang. Das müsse sich nun ändern, damit Betroffene finanziell unabhängiger leben können, fordern die Grünen. In spätestens 3 Wochen sollte Österreich eigentlich die EU-Richtlinie zur Lohntransparenz umsetzen. Doch die Bundesregierung konnte sich bisher noch immer nicht mit den Sozialpartnern einigen. Vor allem die Wirtschaftskammer hat da viele Bedenken. Mit der neuen Richtlinie sollen Unternehmen verpflichtet werden, den Arbeitnehmern zu sagen, wie viel die anderen verdienen, die im Unternehmen den gleichen Job machen. Aufgeschlüsselt nach Geschlecht. Ab 100 Mitarbeiterinnen und Mitarbeitern müssen Unternehmen Einkommensbescheide erstellen. Das soll dabei helfen, die Lohnschere zwischen Frauen und Männern zu schließen. Nach dem Hantavirus-Ausbruch auf einer Atlantikkreuzfahrt ist in Österreich nun eine 2. von 3 Kontaktpersonen ausfindig gemacht worden. Die Person weist aber keine Symptome auf und wurde lediglich über die empfohlenen Maßnahmen informiert, teilt das österreichische Gesundheitsministerium mit. Das Risiko, dass sich jemand tatsächlich angesteckt hat, sei aber sehr gering. Das Wiener Marktamt hat bei Kontrollen mehr als 75.000 illegal eingeführte Eier entdeckt und aus dem Verkehr gezogen. Die Eier kommen aus der Ukraine und waren ohne Stempel und ohne Nachweis, ob es sich um Bio-Eier oder welche von Hühnern aus Käfighaltung handelt. Der Bauernbund fordert nun schärfere Kontrollen.
2: Wir schauen für Sie auf Tirolstraßen mit dem Radio 1 Tirol Verkehrsservice. A13 Brennautobahn, Fahrt Richtung Brenner von Steinach weg, ca. 10 Minuten Zeitverlust, so 10 Minuten auch auf der A12 auf der Interautobahn Richtung Deutschland beim Grenzübergang Kiefersfelden. Ansonsten kommen Sie gut voran, weiterhin gute Fahrt. Gegen Mittag sollte es in unserem Land aufhören zu regnen und am Nachmittag kann auch die Sonne zu uns kommen mit Temperaturen zwischen 7 und 14 Grad. Wie sieht es denn aktuell mit den Temperaturen aus? Aktuell in Erwald 4 Grad, in Rietz 8, in Matrei am Brenner 5 und in Oberndorf bei Kitzbühel aktuell 6 Grad.
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2: 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Ihnen allen einen schönen Samstagvormittag. Wenn Sie jetzt erst dazugekommen sind, sind auch Sie recht herzlich willkommen. Ich hoffe, Ihnen geht's gut und Sie haben es gemütlich, wo immer Sie uns auch gerade zuhören. In dieser Stunde dürfen wir mit Ihnen gemeinsam telefonieren und gratulieren. Und zwar in Brixen im Dahle, da feiert ein Herr seinen 30. Geburtstag. Außerdem schauen wir ins Zillertal. Jetzt gibt es eine neue Kapelle in Hart im Zillertal. Die ist direkt im Tal errichtet worden. Mehr darüber alles in dieser Stunde. Schön, dass Sie alle mit dabei sind, in nah und in fern.

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Wenn Sie im Brixnimtale zu Hause sind und heute Ihren 30. Geburtstag feiern, dann läutet bei Ihnen wahrscheinlich gleich das Telefon. Da rufen wir nämlich an und wollen gratulieren. Mit allen gemeinsam nach Knick B.

0: Ich habe gewählt, liebe Hörer, und wie schon gesagt, bin ich in Brixen im Tale nun gelandet und bin nur telefonisch verbunden mit unserem Geburtstagskind. Er feiert heute seinen 30. Geburtstag, der Andreas Fuchs. Andreas, alles Gute wünsche ich dir.
1: Ja, danke schön. Ja. Danke.
0: Wie war denn bisher dein Tag? Wird denn der Tag schon angefangen bei dir? Wahrscheinlich schon mit einem guten Umtrunk, oder wie schaut's aus?
1: Nein, Uli. Da haben wir noch, ist noch ein bisschen Zeit, bis wir das erste Bier trinken.
0: Okay, also für am Abend ist dann eine größere Fete geplant?
1: Ja, ein paar Leute. Ja, ein paar Leute, ein bisschen gemütlich zusammensitzen.
0: Ja, fein. Morgen kann man dann ausschlafen.
1: Ja.
0: Da passt gut.
1: Wie lange das dauert.
0: Schauen wir mal, vielleicht geht es morgen auch noch weiter, nicht? Weil 30 hat man einmal.
1: Ja, kann passieren.
0: Andreas, jetzt darf ich dir was vorlesen. Da steht, mit 30 fängt das Leben an, schon wirst du älter, alter Mann. Keine Sorge, das Bier schmeckt noch, es braucht nur etwas Pflege. Also hoch, Prost auf die 30, auf die neue Zeit. Wir Kollegen stehen zum Trinken bereit. Alles Gute wünschen dir deine Arbeitskollegen. Bleib so, wie du bist.
1: Ah, super. Alles freut mich.
0: Ja, da wird einige Bier gehen wahrscheinlich.
1: Ja. Ich habe mir genug gekauft.
0: Also genügend Vorrat ist da.
1: Ja, das ist
0: da. Ja, fein. Andreas, wir haben noch eine Überraschung. Einen Gutschein bekommst du auch noch, und zwar vom Alpengasthof Hirschberg in St. Johann. Der Gutschein wird dann von unserem Hörerservice zugesendet.
1: Ah, super, danke.
0: Du hast ja nicht allzu weit, gell? Katzensprung.
1: Ja, das geht gut.
0: Ja. Andreas, und musikalisch haben die Gratulanten für dich ausgewählt den Sprühkleber.
1: Okay, der ist super.
0: Das spielen wir nur für dich. Ja. Alles Gute von mir und für gesamt U1-Team noch einen schönen Tag und feier recht schön.
1: Ja, danke, gell?
0: Bitte.
1: Dankeschön.
0: Servus.
1: Ja, fertig, servus.

0: Ja, der Sprühkleber für einen Andreas Fuchs in Brixen im Dale, der feiert heute seinen 30. Geburtstag. Da wünschen wir nochmals alles Liebe, alles Gute und viel Spaß beim Feiern. Wie gesagt, morgen kann man ja ausschlafen, kann ja heute durchaus länger gehen. Wenn Sie Geburtstag haben, auch alles Liebe und alles Gute. Und wenn wir mal für Sie jemand anrufen sollten, am Samstagvormittag oder morgen bei Charlies Wunschkonzert oder unter der Woche bei der Wunschhotline, einfach bei unserem Hörerservice sich melden. Wer hat heute noch Geburtstag? Der James-Bond-Darsteller Pierce Brosnan, der irisch-irische Schauspieler, der feiert heute seinen 73. Geburtstag. Die Schwester von Michael Jackson, Janet Jackson, wird 60. Die italienische Sängerin Laura Pausini, 52. Doris Beeling, Ihnen bekannt aus Beverly Hills 90210. Sie feiert ihren 53. Geburtstag und auch 53 Jahre wird ein Kollege von mir, Robert Gratke. Ja, der feiert heute mit seiner Fleischgesemmel, wahrscheinlich, was man so sieht im Fernsehen. Auch Ihnen alles Gute.
1: Das

Das war ein Bergblitz, der Bergblitz Daniel mit Abenteuer. 11.22 Uhr, 8 Minuten vor 11:30. Jetzt gibt's Verbraucherinformationen für Sie. Anschließend Musik von Cindy und Bert, ihren Klassiker Immer wieder sonntags. Apropos Immer wieder sonntags, der Stefan Ross, der startet wieder am 31. Mai mit seiner Sendung. Da freue ich mich schon drauf. Am Vormittag schaue ich Immer wieder sonntags und wenn die Sendung vorbei ist, dann bin ich schon hier im Studio. Also nicht verpassen, 31. Mai, Immer wieder Sonntag mit Stefan Ross. Nach einem schweren Verkehrsunfall diese Woche am Mittwoch in Fügen sucht die Polizei jetzt nach Zeugen. Mehr darüber erfahren Sie in den Tirol-Nachrichten um 11:30 mit Fabian Strickner.

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0: Cindy und Beat und immer wieder sonntags, wie gesagt, der Stefan Ross am 31. Mai geht's wieder los mit seiner Sendung. Es geht wieder los mit der Rollnachricht mit Fabian Strickner. Einen schönen Samstagvormittag, Fabian.
1: Angenehmen Vormittag wünsche ich.
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1: Nach einem schweren Verkehrsunfall diese Woche am Mittwoch in Fügen im Zillertal sucht die Polizei jetzt nach Zeugen. Ein 21-jähriger Pkw-Lenker dürfte am Abend gegen 19.20 Uhr beim Einbiegen in die Kapfinger Straße ein entgegenkommendes Moped übersehen haben. Bei der Frontalkollision sind zwei Jugendliche am Moped schwer verletzt worden. Eine 15-Jährige musste mit dem Notarzt-Hubschrauber in die Innsbrucker Klinik geflogen werden. Eine 14-Jährige ist ins Krankenhaus nach Schwarz gebracht worden. Hinweise zum Unfallhergang sollen bei der Polizeiinspektion Straße im Zillertal gemeldet werden. Wer schon immer ein Instrument lernen wollte, hat jetzt noch die Möglichkeit dazu. Die Tiroler Landesmusikschulen nehmen nämlich noch bis zum 31. Mai Anmeldungen entgegen, informiert jetzt das Land Tirol. Philipp Wachter berichtet.
3: Einschreiben können sich Interessierte online unter musikausbildung.tirol. Gleichzeitig baut das Land Tirol das Angebot ab Herbst 2026 aus. Neben der klassischen Ausbildung mit Prüfungen soll es künftig auch mehr prüfungsfreie Musizierangebote geben, etwa für Chöre, Ensembles oder Erwachsene ohne Leistungsdruck. Bildungslandesrätin Cornelia Hagele betont, Musik müsse für alle zugänglich sein, unabhängig von Alter oder Vorkenntnissen. Rund 20.000 Schülerinnen und Schüler besuchen derzeit die 27 Tiroler Landesmusikschulen.

0: Volksmusikschulen.
1: Und damit noch zu erfreulichen Nachrichten vom Sport. Der Osttiroler Radprofi Felix Gall hat gestern die erste Bergankunft des Giro d'Italia auf dem starken zweiten Platz beendet. Er hat sich dabei nur dem dänischen Topfavoriten Jonas Vingegaard um 16 Sekunden geschlagen geben müssen. Nach dem Rennen sagt Felix Gall:
2: Ich habe mich gut gefühlt, dann habe ich mich geärgert, dass ich nicht am Hinterradl dran bleiben habe können. Aber dann, Bellizzari ist dann aufgeplatzt und dann hat sich schlussendlich war dann das die bessere Wahl, dass ich mein eigenes Tempo gegangen bin. Ich bin sehr, sehr glücklich und zufrieden jetzt mal mit dem Start, mit der ersten schweren Etappe. Es gibt ein viel, viel Selbstvertrauen auf jeden Fall.
1: Nach 7 Etappen liegt Felix Gall damit jetzt gesamt auf Platz 3. Heute geht es von Chieti 156 Kilometer weiter bis nach Fermo. Und bei uns geht es jetzt wieder weiter mit der Musik.
3: Genau, Fabian, Dankeschön.
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3: Genau, mit Musik von Tina Turner und einer ihrer ganz, ganz großen Erfolge hier bei uns. What's Love Got It, Do It With It. Und wir haben in dieser Stunde noch einiges für Sie vorbereitet. Unter anderem gibt es im Hart in Zilltal eine neue Kapelle. Wir berichten in Kürze darüber.

0: Musik von Empalda und spektakuläre Szene werden sich heute ab dem frühen Nachmittag direkt von den Stadtgalerien hier bei uns in Schwarz abspielen. Da werden die Muskeln heute ordentlich strapaziert. Vor Ort ist bereits mein Kollege Fabian Strickner, der erst im Studio jetzt ganz, ganz schnell hinuntergeflitzt ist. Servus Fabian, was passiert da heute ganz genau?
1: Ja, Charlie, ich bin jetzt schon direkt vor den Stadtgalerien. Da sind heute die richtig starken Männer aufgestellt. Einer ist schon neben mir und zwar der Mugl, so wird er genannt. Mugl, was macht sie heute hier genau und warum sollte man ja auch einmal vorbeischauen bei den Stadtgalerien?
2: Ja, also wir suchen heute die 7 Finalisten noch für das Finale im Wiener Prater. Das geht um den Titel stärkster Mann Österreichs. Da können sich heute da 7 qualifizieren. Das haben wir in Schwarz noch nie gehabt, sowas in der Richtung. Und Wer Zeit hat, schaut wirklich vorbei. Also das müsst ihr euch geben. Wir werden Autokreuz heben. Wer hebt schon ein Auto vorne auf? Mit einem 75 Kilo Überkopfstämmen, 125 Kilo Überkopfstämmen. Betonkugeln heben wir dann nur als Finale. Die geht bis 180 Kilo. Also das ist dann schon sehr spektakulär.
1: Also unglaubliche Gewichte werden da in die Höhe gestemmt. Also viele stämmige Mander sind da heute da. Wie lange muss man für das trainieren, dass man ein Auto zum Beispiel aufhebt?
2: Naja, wie lange muss man da trainieren? Bis aufhübsch, würde ich sagen. Nein, ich würde sagen, ein, zwei Jahre musst du schon dabei bleiben. Und wenn du vorher ein bisschen Grundkraft hast, wenn du mich anschaust, ich war kein guter Fußballer geworden, gell, außer fürs Tor. Aber ich glaube, zwei, drei Jahre und dann kannst du schon bei der Liga, kannst du dich nach oben aufarbeiten.
1: Was ist das Besondere auch an dem Sport? Was begeistert euch speziell an dem?
2: Also mich begeistert ist, dass der ganze Körper getestet wird. Du brauchst Ausdauer, weil du gehst um 90 Sekunden unter voller Belastung. Dann musst du schnell sein, wenn es Laufdisziplinen sind. Dann musst du stark sein und der ganze Körper wird einfach gefordert. Und das fasziniert mich an dem Sport so.
1: Alles klar, also heute die stärksten Männer vor den Stadtgalerien in Schwarz und zwar bei den Austria Summer Giants Qualifikationen. Um 13 Uhr geht's los, oder?
2: Um 13 Uhr ist Start, ja. Wir haben jetzt schon mittlerweile das Athletenmeeting mit dem Kampfrichter und um 13 Uhr starten wir mit der ersten Disziplin Sackhochwurf. Da werfen wir über 4,28 Meter Kilo drüber.
1: Alles klar, also klingt spannend, lohnt sich sicher vorbeizuschauen und wünschen wir heute viel Erfolg und viel Kraft.
2: Vielen, vielen Dank und wer Zeit hat, schaut's vorbei.
1: Liebe Grüße damit wieder hinauf ins Studio.
0: Dankeschön, Fabian. Also klingt sehr spannend, will man sicherlich anschauen. Ein Pflichttermin, wenn es Zeit haben. Und Fabian, bitte gleich wieder raufkommen. Ich brauche dich noch ganz kurz hier im Studio. Und jetzt gibt's Musik von den Cappuccinos. Vielleicht habe ich nur geträumt. Was haben denn Sie heute Nacht geträumt?

0: Musik von den Cappuccinos. In Tirol gibt es ja zahlreiche beeindruckende Kapellen, die eine lange Tradition haben und oft Jahrhunderte alt sind. Und die liegen oft am Berg im Umkreis einer Alm. Sie sind also der ideale Ort, um während einer Wanderung zu rasten. Fabian, du weißt da mehr davon ganz außer Atem und du bist hier bei mir im Studio.
1: Ja, bin schon wieder erhoben jetzt von den Strongmen zum anderen Thema, eben zu den Kapellen. Und es gibt jetzt eben auch eine neue Kapelle in Hart im Zillertal. Die ist direkt im Tal errichtet worden. Man läuft da quasi direkt an ihr vorbei, wenn man entlang des Zillers spazieren geht. Und es geht da im Speziellen um die Gießenkapelle St. Martin. Rund ein Jahr hat Hans Leitner oder auch Kapellenhans, wie sie ihn auch in Harz nennen, an diesem Projekt mit viel Leidenschaft gearbeitet. Und für den gelernten Polier ist damit auch ein Traum in Erfüllung gegangen.
2: Das ist ein Lebenstraum gewesen. Wo ich wohne, baue ich mir selber eine Kapelle. Das ist eigentlich die aufwendigste Kapelle und die schönste Kapelle geworden, von der, was ich bis jetzt gebaut habe. Mit Liebe gebaut worden. Und ich habe da um 2 Uhr der Früh angefangen, in der Nacht, mit Licht innen. Und da haben sie viele Leute gesagt, Hans, wie schaffst du das? Aber das ist halt meine Liebe zu den Kapellen.
0: Ein echter Zillertaler hat die Kapelle mit viel Liebe gebaut, da muss es sich um eine waschechte Tiroler Kapelle handeln.
1: Ganz genau, das trifft auch auf die Bauart und auch auf das Material zu. Im Außenbereich bilden ein paar Steine eine kleine Mauer um die Kapelle. Die Steine stammen aus dem Stilubtal und darüber hinaus gibt es auch noch reichlich weiteren Tirolbezug.
2: Ja, das ist eine richtige Tiroler Kapelle mit Schindeldach, mit Kupferdachrinnen und halt einfach der Stiel hinten schräg zurück, noch das Dach nach unten. Heute Burgenland und haben die Dächer noch steiler, bei uns sind sie nicht ganz so steil. Das ist eine richtige Tiroler Kapelle, wie sie sie früher gemacht haben.
0: Und speziell in Bezug auf das Wetter soll die Kapelle eine alte Tradition am Leben halten.
1: Ja, sie soll das Wetterläuten praktizieren. Daraus hatte sich ja früher der Aberglaube abgeleitet, dass geweihte Glocken Unwetter durch Läuten vertreiben und auch Blitzeinschläge verhindern können.
2: Und das ist bei uns früher gewesen, wenn ein Hagel gekommen ist, ein Wetter bei den alten Leuten, die haben einen starken Glauben gehabt. Oft haben die Kirchen Wetter geläutet. Teilweise oft ist das eigentlich ein bisschen weg verschwunden, aber jetzt kommt es wieder stark, weil einfach so wie Fügen da der Hagel, die Leute haben sehen, die Wetter waren immer schlimmer.
1: Ja, erklärt uns also der Hans Leitner.
0: Ja, ein tolles Projekt im Hart im Zillertal. Dankeschön, Fabian.
1: Sehr gerne.

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Das war der gute Laune-Vormittag hier auf U1. Schön, dass Sie alle mit dabei gewesen sind, in nah und in fern. Was haben Sie noch geplant an diesem Wochenende? Spazieren gehen vielleicht? Ja, tut auch gut. Heute am Abend nicht vergessen, Herren und Spieren, zu Gast Petra Frey. 18 Uhr geht's los. Und Sie wissen auch, liebe Hörer, wer glaubt, dass Schweigen Probleme löst, hält sich auch die Augen zu, um unsichtbar zu werden. In diesem Sinne, alles Liebe, alles Gute, bleiben Sie oder werden Sie gesund. Das wünsche ich von ganzem Herzen, ihr euer Charlie Giermeier und weiterhin viel Spaß mit dem Programm von Radio U1 Tirol. Für heute noch einen schönen Samstag, ein schönes Wochenende und ich freue mich auf morgen, wenn wir uns hören, wenn es Zeit haben. Um 14 Uhr geht's los mit Charlies Wunschkonzert. Also, bis dann.

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1: Mit Christina Adler. In Wien steigt heute das Song Contest Finale und tausende Menschen werden das vor Ort miterleben. Dementsprechend groß sind da auch die Sicherheitsvorkehrungen. Auch ausländische Polizeibehörden werden da im Einsatz sein, sagt uns Landesvize-Polizeipräsident Dieter Zeffern.
2: Wir stehen mit unseren Partnerbehörden weltweit im engen Kontakt. Die Direktion für Staatsschutz und Nachrichtendienst koordiniert hier laufend den Informationsaustausch. Besonders hervorheben möchte ich die enge und vertrauensvolle Kooperation auch mit dem FBI, dem Federal Bureau of Investigations.
1: Alle, die in die Stadthalle zum Song Contest wollen, werden genau kontrolliert. Taschen sind verboten. Bei der geplanten Sozialhilfereform in Österreich muss mehr Fokus auf Menschen mit Behinderungen oder chronischen Krankheiten gelegt werden. Das fordern nun die Grünen. Betroffene, die aufgrund ihrer Einschränkungen nicht arbeiten können, sollen künftig einen eigenen sogenannten Individualanspruch auf Sozialhilfe haben. Derzeit sind viele auf Unterhalt durch die Eltern angewiesen und das oft ihr ganzes Leben lang. Das müsse sich nun ändern, damit Betroffene finanziell unabhängiger leben können, fordern die Grünen. Einen Großbrand hat es heute früh in Wilhelmsburg im Bezirk St. Pölten auf einem Bauernhof gegeben. Eine Halle mit Landwirtschaftsmaschinen war im Vollbrand. Mehr als 100 Feuerwehrleute waren im Einsatz und konnten verhindern, dass die Flammen aufs angrenzende Wohngebäude übergreifen. Verletzt wurde niemand. Auch Rinder und Hühner konnten in Sicherheit gebracht werden. Die Brandursache ist bisher noch unklar. Die Weltraumfirma SpaceX von Elon Musk plant im Juni ihren Rekordbörsengang. SpaceX will dabei bis zu 80 Milliarden US-Dollar bei Investoren einsammeln. Es wäre dann der mit Abstand größte Börsengang jemals.
3: 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Wir schauen für Sie auf Tirol Straßen mit dem Radio 1 Tirol Verkehrsservice. A13 Brennautobahn, Fahrt Richtung Brenner von Steinach bis zum Brenner, ca. 10 Minuten Zeitverlust, auch wenn Sie auf der A12 unterwegs sind, Richtung Deutschland beim Grenzübergang Kiefersfelden, auch ca. 10 Minuten brauchen Sie da länger. Ansonsten kommen Sie, Gott sei Dank, ganz gut voran auf Tirol Straßen. Weiterhin gute Fahrt. Ein Blick auf die Wetterkarte für heute Nachmittag. Der Regen sollte aufhören und es gibt auch einige Sonnenfenster bei Temperaturen zwischen 7 bis 14 Grad. Einen Blick auf den morgigen Sonntag. Etwas wärmer und zumindest zeitweise sonnig ist es im Oberland und in Osttirol. Scheint die meiste Zeit die Sonne, im Unterland mischen teilweise noch dichtere Wolken mit. Es sollte aber trocken bleiben. Die Temperaturen für morgen steigen auf 13 bis 18 Grad. In 2000 Meter Höhe liegen die Mittagswerte um plus 1 Grad. Wie sieht's aktuell mit den Temperaturen aus? In Ims derzeit 7 Grad, Alpbach 4, in Innsbruck 8 und in Kössen aktuell 7 Grad.
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3: Wir haben natürlich wieder für jeden etwas musikalisch mitgebracht. Musik aus Kärnten von Melli Stein und ihr Hit Katzenbätzle. Sollen es nicht versäumen, kommt in ca. 6 Minuten. Dann Engelbert ist mit dabei, der Original Albenrauschklang. Weiter sehe ich auf unserer Liste die Kastelroter Spatzen, Karl Bayer und viele, viele andere mehr. Um 12:30 gibt es die Nachrichten mit Fabian Strichner. Wir hören uns dann morgen wieder bei Charlies Wunschkonzert um 14 Uhr. Wenn Sie Zeit haben, würde ich mich freuen, wenn Sie mit dabei wären. Für Ihren Musikwunsch dann einfach anrufen. Ihnen allen noch ein schönes Wochenende und viel Spaß mit dem Programm von Radio U1 Tirol.

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1: Um 12.30 Uhr mit Fabian Strickner. Ich wünsche eine angenehme Mittagszeit. Heute in genau zwei Wochen steht der Verkehr rund um das Wipptal still. Am 30. Mai findet, wie berichtet, die Brenner-Demo statt. Die Brenner-Autobahn wird dafür ab der Mautstelle Schönberg zwischen 11 und 19 Uhr komplett gesperrt. Auch auf der Brenner- sowie der Elbbürgener Straße kann der Durchzugsverkehr in diesem Zeitraum nicht fahren. Die Meinungen über diese Protestaktion gehen weit auseinander. Der Veranstalter und Bürgermeister von Gries am Brenner, Karl Mühlsteiger, habe bislang aber überwiegend positive Rückmeldungen erhalten, wie er im U1-Interview sagt.
2: Natürlich hat man wie bei jedem anderen Projekt, bei jedem anderen Vorhaben auch Kritiker oder Gegner in der Sache, aber die halten sich noch weit in der Minderheit. Ich habe jetzt bei 450 E-Mails, die ich seit der Pressekonferenz des Landes bekommen habe, auch gehört zu zählen, aber ich beantworte jeden Tag die ganzen E-Mails, natürlich der Zuspruch und vor allem die wunderbaren Sachen, wo so teilweise drinnen stehen, wo sie sich Sorgen machen um uns, wo sie aber auch gleichzeitig die vollste Unterstützung uns mehr oder weniger anbieten und Mithilfe anbieten. Das ist überwältigend und sowas habe ich persönlich noch nie erlebt.
1: Die negativen Rückmeldungen würden laut Mühlsteiger aktuell vor allem von Personen aus Nachbarländern kommen, die aufgrund dieser Sperre ihre Urlaubspläne ändern müssen. Zum Internationalen Museumstag weist das Land Tirol heute auf die Bedeutung der Erinnerungskultur im Rahmen der Reihe Tirol erinnert hin. Philipp Wachter mit den Einzelheiten.
3: Im Mittelpunkt steht die Sonderausstellung Leocadia Justmann brechen wir aus im Innsbrucker Landhaus, die sich mit Flucht, Verfolgung und Überleben während der NS-Zeit beschäftigt. In den kommenden Wochen sind dazu mehrere Begleitveranstaltungen geplant, darunter auch ein Gespräch mit einer Zeitzeugin und Holocaust-Überlebenden, die erstmals in Österreich spricht, sowie auch eine Buchpräsentation zur Überlebensgeschichte von Josef Wisnicki am 28. Mai im Landhaus in Innsbruck. Das Land Tirol betont

0: Die Bedeutung von Museen als Orte der historischen Auseinandersetzung und sieht Erinnerungskultur als wichtigen Beitrag zur Stärkung demokratischer Grundwerte.
1: Und wir sind jetzt noch beim Sport. Für die WSG Tirol geht heute eine nervenaufreibende und intensive Saison zu Ende. Im letzten Spiel der Bundesliga-Saison treffen sie auf den Wolfsburger AC, nachdem sich die Wattener vergangenen Samstag mit einem Unentschieden gegen Blau-Weiß Linz den Klassenerhalt sichern haben können, ist auch bei Trainer Philipp Semlitsch die Erleichterung groß. Trotzdem heißt es noch einmal am letzten Spieltag alles zu geben. Es gibt nämlich auch noch eine kleine Hoffnung im Hinblick auf den Europacup.
2: Wenn wir das Spiel dort gewinnen sollten und Altach nicht gewinnt, dann haben wir noch ein Endspiel um diesen Europacup-Startplatz, um die Möglichkeit, und deswegen wollen wir alles dafür geben, 3 Punkte zu holen, wissen aber auch, dass wir da absolut maximale Leistung brauchen. Die Wahrscheinlichkeit ist nicht so hoch, aber wenn es eine gewisse Wahrscheinlichkeit gibt, dann möchte ich diese nutzen und deswegen werden wir alles dafür geben.
1: Anpfiff ist heute um 17 Uhr in Wolfsburg. Und das waren soweit die Nachrichten aus unserem Land. Fabian Strickner wünscht jetzt noch ein feines Wochenende.
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1: Mit Christina Adler. Die Austrocontrol ist wieder auf der Suche nach Fluglotsen. Wer Interesse am Job hat, kann am kommenden Montag beim Online-Rekrutierungstag mit dabei sein. Welche Voraussetzungen man für den Job mitbringen sollte, erklärt uns Markus Pohanka von der Austrocontrol.
2: Hohe Konzentration, das ist schon notwendig als Fluglotsin und Fluglotsin. Man muss da schon sehr fokussiert sein, auch viele Dinge gleichzeitig wahrnehmen können, gerade beim Tower, den Blick aus dem Fenster, den Funkverkehr gleichzeitig, den Blick auf den Radarschirm. Das sind schon ganz spezielle Fähigkeiten, auf die man da trainiert wird. Das heißt, diese Hektik, die man vielleicht aus Filmen kennt, die verspürt man weniger.
1: Das Einstiegsgehalt für Fluglotsen liegt übrigens bei 6.600 Euro. Alle Infos gibt es online auf startfrei.at. Ab dem 8. Juni ist es möglich, Anträge für die Weiterbildungszeit zu stellen. Das ist quasi die neue Bildungskarenz. Die Regierung hat das Modell geändert, weil viele die Bildungskarenz genutzt haben, um die Babykarenz zu verlängern. Bei der Weiterbildungszeit gelten nun auch strengere Regeln. So muss ein gewisser Abstand zwischen Elternzeit und Weiterbildung liegen. Außerdem muss sich der Arbeitgeber ab einem Bruttoeinkommen von 3.465 Euro an der Förderung beteiligen. Auf den Malediven läuft nach einem schweren Tauchunfall weiter die Suche nach den Leichen von 4 vermissten italienischen Tauchern. Bisher konnte nur ein Toter geborgen werden. Die Gruppe war zu 5 in ein Höhlensystem unter Wasser getaucht und dürfte dort die Orientierung verloren haben. Die Suche ist sehr schwierig, auch wegen des schlechten Wetters. Laut Berichten waren die Italiener erfahrene Taucher und für ein Forschungsprojekt unterwegs. In Wien steigt heute das große Song Contest-Finale und tausende Menschen werden das vor Ort miterleben. Dementsprechend groß sind da auch die Sicherheitsvorkehrungen in Wien. Auch ausländische Polizeibehörden wie das FBI helfen mit. Alle, die in die Stadthalle zum Song Contest wollen, werden genau kontrolliert und Taschen sind übrigens verboten. Und Fußball. In der Bundesliga entscheidet sich heute Nachmittag, wer absteigt und es kommt da zum großen Duell zwischen Blau-Weiß Linz und dem GAK. Die Linzer würden mit einem Sieg trotz gleicher Punktezahl mit den Grazern vorgereiht werden. Für den GAK wäre ein Unentschieden genug für den Ligaverbleib. Ankick ist um 17 Uhr.
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1: Mit Christina Adler. Die Suche nach zwei vermissten Wanderern in Kärntens italienischer Nachbarregion Friaul ist nun beendet worden. Ein 23-jähriger Österreicher und sein Begleiter, ein 24-jähriger US-Bürger aus Deutschland, konnten nur noch tot geborgen werden. Die beiden dürften in steilem Gelände abgestürzt sein. Zuvor war schon ihr Motorroller gefunden worden. Das schlechte Wetter hatte die Suche erschwert. Im Fall des schwer vernachlässigten Mädchens in Tirol hat sich herausgestellt, dass die 7-Jährige offenbar gar keine Schule besucht hat. Die Eltern hatten zwar Heimunterricht beantragt, seien aber nie zum verpflichtenden Gespräch mit der zuständigen Schule erschienen. Wie die Tiroler Tageszeitung berichtet hat, war auch die Kinder- und Jugendhilfe mehrfach mit der Familie in Kontakt. Das Mädchen ist Ende April in lebensbedrohlichem Zustand in die Klinik nach Innsbruck gebracht worden. Die Eltern sitzen mittlerweile in Untersuchung. Die Austro Control ist wieder auf der Suche nach neuen Fluglotsen. Wer Interesse am Job hat, kann am 18. Mai bei einem Online-Rekrutierungstag mit dabei sein. Grundvoraussetzungen für die Ausbildung sind neben der Matura ein gutes räumliches Vorstellungsvermögen, Stressresistenz und Englischkenntnisse. Die Verantwortung macht sich auch bezahlt. Das Einstiegsgehalt liegt bei etwa 6.600 Euro. Alle Infos gibt es auf startfrei.at. Die aktuelle Waffenruhe zwischen der Hisbollah-Miliz im Libanon und Israel soll um weitere 45 Tage verlängert werden. Die Info aus dem US-Außenministerium, damit die Verhandlungen über Frieden zwischen dem Libanon und Israel weitergehen können. Die Hisbollah selbst ist bei diesen Verhandlungen nicht mit dabei. Israel und die Hisbollah bekämpfen sich außerdem trotz Waffenruhe weiter. Ein 26-jähriger Salzburger ist auf einen Online-Anlagebetrug reingefallen. Er ist auf einer Unterhaltungsplattform auf eine Werbung gestoßen, die hohe Gewinne versprochen hat. Dafür sollte Geld auf ausländische Konten überwiesen werden. Der Mann hat daraufhin insgesamt 60.000 Euro eingezahlt. Als er bemerkt hat, dass es sich um einen Fake handelt, hat er Anzeige erstattet. Die Polizei ermittelt jetzt.
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1: Mit Christina Adler. In der Fußball-Bundesliga entscheidet sich heute, wer absteigt. Schlusslicht, Blau-Weiß Linz braucht im direkten Duell gegen den GAK einen Sieg für die Rettung. Nichts mehr mit dem Abstieg zu tun hat dagegen der WAC. Die Lavantaler mit Trainer Thomas Silberberger empfangen heute um 17 Uhr die WSG Tirol.
2: Ja, die Vorfreude ist riesig. Das erste Mal quasi ohne Druck Fußball zu spielen in der Lavantal Arena. Und ich freue mich auf das Match und wir werden alles dran setzen, dass wir den Heimsieg schaffen, weil wir ja unbedingt in dieses Playoff einziehen wollen. Die Mannschaft brennt drauf und wir wollen das unbedingt schaffen.
1: Bei einem Sieg würde der WAC am Dienstag in Ried antreten. Der Sieger aus dem Duell kämpft in Hin- und Rückspiel gegen den Fünften der Meistergruppe um den Startplatz in der Conference League-Qualifikation. Im Fernduell um den Meistertitel kämpfen morgen Sonntag der LASK und Sturm Graz. Den Linzern reicht ein Punkt. Die Suche nach zwei vermissten Wanderern in Kärntens italienischer Nachbarregion Friaul ist nun beendet worden. Ein 23-jähriger Österreicher und sein Begleiter, ein 24-jähriger US-Bürger aus Deutschland, konnten nur noch tot geborgen werden. Die beiden dürften in steilem Gelände abgestürzt sein. Zuvor war schon ihr Motorroller gefunden worden. Das schlechte Wetter hatte die Suche zusätzlich erschwert. Das Wiener Marktamt hat bei Kontrollen mehr als 75.000 illegal eingeführte Eier entdeckt und aus dem Verkehr gezogen. Die Eier kommen aus der Ukraine und waren ohne Stempel und ohne Nachweis, ob es sich um Bio-Eier oder welche von Hühnern aus Käfighaltung handelt. Der Bauernbund fordert nun schärfere Kontrollen. Beim südkoreanischen Technologiekonzern Samsung könnte ein großer Streik vielleicht doch noch verhindert werden. Das Unternehmen und die Gewerkschaft wollen am Montag wieder weiter verhandeln. Ein Streik bei Samsung könnte weltweite Folgen haben, etwa bei der Lieferung von wichtigen Computerchips, die nicht nur für Smartphones und Autos gebraucht werden, sondern auch für medizinische Geräte.
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1: Mit Christina Adler. Spätestens in 3 Wochen sollte Österreich eigentlich die neue EU-Richtlinie zur Lohntransparenz umsetzen. Allerdings dürfte die Bundesregierung diese Deadline verpassen. Helene Feichtenhofer mit den Details.
2: Ja, noch immer hat sich die Koalition nämlich nicht mit den Sozialpartnern einigen können, wie die neue Regelung umgesetzt werden soll. Vor allem die Wirtschaftskammer hat viele Bedenken, befürchtet eine Bürokratielawine. Mit der neuen Richtlinie sollen Unternehmen verpflichtet werden, den Arbeitnehmern zu sagen, wie viel die anderen im Unternehmen verdienen, die den gleichen Job machen, aufgeschlüsselt nach Geschlecht. Ab 100 Mitarbeiterinnen und Mitarbeitern müssen Unternehmen Einkommensberichte erstellen. Das soll helfen, die Lohnschere zwischen Frauen und Männern zu schließen.
1: Die letzten Nationalratssitzungen vor dem 7. Juni, in denen das Gesetz grundsätzlich beschlossen werden könnte, gibt es dann kommende Woche. Anhand einer DNA-Analyse konnte in Salzburg ein neuer Wolfriss bestätigt werden. Im Pinzgau wurden Ende April 2 Schafe und 1 Ziege von einem Wolf getötet. 2 weitere Tiere wurden verletzt. Ob es dasselbe Tier war wie bei einem früheren Angriff in der Region, soll nun geklärt werden. Im Verfahren gegen Ex-Filmproduzent Harvey Weinstein gibt es wieder kein Urteil. Eine Jury in New York konnte sich bei einem Anklagepunkt wieder nicht einigen. Der Prozess wurde deshalb ohne Ergebnis beendet. Ihm wird Vergewaltigung vorgeworfen. Ob der Fall noch einmal neu verhandelt wird, ist offen. Weinstein weist alle Vorwürfe zurück. Erstmals seit 11 Jahren ist Österreichs Eishockey-Team mit einem Sieg in eine AWM gestartet. Das Team besiegt heute in Zürich Aufsteiger Großbritannien mit 5:2 und macht damit einen ersten großen Schritt in Richtung Klassenerhalt. Morgen soll dann gegen Ungarn, den 2. Konkurrenten, um den Verbleib unter den besten 16 Nationen der 2. Sieg folgen.
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1: Mit Christina Adler. Wien ist heute Abend im Ausnahmezustand. Zum dritten Mal ist die Bundeshauptstadt Schauplatz des Eurovision Song Contests. Für Österreich hat die Megashow auch einen enormen Werbewert, sagt Tourismusstaatssekretärin Elisabeth Zehetner.
2: Es ist alles vorbereitet für ein großartiges, friedliches, sicheres, internationales Fest der Musik. Ich freue mich, dass wir Österreich wirklich weltweit präsentieren dürfen, nämlich genauso wie wir sind, offen, professionell, gastfreundlich und sicher.
1: Aber auch für den Tourismus ist das Event sehr wichtig. Eine Studie von Eco Austria schätzt, dass im Zuge des ESC etwa 88.000 zusätzliche Gäste zu uns kommen. Brandaus gibt es jetzt nach einem Großbrand auf einem Bauernhof in Wilhelmsburg in Niederösterreich. Eine Halle mit Landwirtschaftsmaschinen war da in Vollbrand geraten. Mehr als 100 Feuerwehrleute waren im Einsatz und konnten verhindern, dass die Flammen auf das angrenzende Wohngebäude übergreifen. Verletzte gibt es nicht. Auch Rinder und Hühner konnten in Sicherheit gebracht werden. Warum es gebrannt hat, ist noch unklar. Nach dem Hunter-Virus-Ausbruch auf einer Atlantik-Kreuzfahrt ist in Österreich nun eine zweite von drei Kontaktpersonen ausfindig gemacht worden. Beide haben keine Symptome und das Risiko, dass sie sich angesteckt haben oder andere anstecken könnten, ist sehr gering, teilt das Gesundheitsministerium mit, weil sie auch keinen direkten oder längeren Kontakt mit Kranken hatten. Nach der dritten Kontaktperson wird immer noch gesucht. Die Weltraumfirma SpaceX von Elon Musk plant im Juni ihren Rekordbörsengang. SpaceX will dabei bis zu 80 Milliarden US-Dollar bei Investoren einsammeln. Es wäre dann der mit Abstand größte Börsengang jemals.
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1: Mit Christina Adler. In Wien steigt heute Abend das Song Contest-Finale und tausende Menschen werden das vor Ort miterleben. Dementsprechend groß sind da auch die Sicherheitsvorkehrungen. Auch ausländische Polizeibehörden sind da im Einsatz, sagt uns Landesvizepolizeipräsident Dieter Zeffern.
2: Ein wesentlicher Bestandteil dieses Sicherheitskonzeptes ist auch der Einsatz natürlich von Spezialeinheiten. Die Direktion für Sondereinheiten, insbesondere das Einsatzkommando Cobra, wird unter anderem im Bereich des Personenschutzes, aber auch bei der Drohnenabwehr tätig sein.
1: Alle, die in die Stadthalle zum Song Contest wollen, werden genau kontrolliert und Taschen sind verboten. Als absolute Favoriten gelten da heute die Finnen. Für Österreich geht Cosmo an den Start. Das Finale beginnt um 21 Uhr. Ein Murenabgang hat in Kleinarl im Pongau einen Großeinsatz ausgelöst. 7 Häuser mussten da in der Nacht vorsorglich geräumt werden. Rund 70 Einsatzkräfte von Feuerwehr, Rettung und Polizei waren im Einsatz. Mit schwerem Gerät wurde die Mure dann gesichert und der Schlamm entfernt. Verletzt wurde niemand. Laut Experten dürfte sich die Lage erst entspannen, wenn der Regen wieder nachlässt. Ein betrunkener 40-Jähriger hat gestern Nacht in Wien bei einem Streit eine Person mit einer Motorsäge bedroht. Bei einer Tankstelle in Döbling ist der Mann mit mehreren Personen aneinander geraten. Als die Situation eskaliert ist, hat er eine Motorsäge aus seinem Kofferraum geholt und damit eine Person aus der Gruppe bedroht. Die Polizei ist eingeschritten und hat den laut eigener Aussage Gärtner festgenommen. Er hatte 2 Promille. Erstmals seit 11 Jahren ist Österreichs Eishockey-Team mit einem Sieg in eine AWM gestartet. Das Team besiegt heute in Zürich Aufsteiger Großbritannien mit 5:2 und macht damit einen ersten großen Schritt in Richtung Klassenerhalt. Morgen soll dann gegen Ungarn, den zweiten Konkurrenten, um den Verbleib unter den besten 16 Nationen der zweite Sieg folgen.
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4: Bis zu 200 Millionen Zuseherinnen und Zuseher sitzen heute wieder weltweit vor den Fernsehgeräten, um sich den Eurovision Song Contest 2026 anzuschauen. Und damit wünscht Felix Pick einen feinen Samstagabend. Ja, und quasi zum Warm-up begrüße ich heute bei Herren und Gespielen eine Tirolerin, die vor mittlerweile 32 Jahren selbst auf dieser größten Bühne der Welt gestanden ist. Schönen Abend, Petra Frey.
5: Einen wunderschönen Abend. Wahnsinn, oder? Das klingt schon so lang.
4: Brutal. Also ich war da noch nicht einmal auf der Welt, Petra.
5: Ach Gott, ich fühle mich gleich noch älter.
4: Ja, du bist jung geblieben und das werden wir auch jetzt gleich in dieser Sendung spüren. Was ist denn die erste Erinnerung, die dir in den Sinn kommt, wenn du an diesen großen Auftritt 1994 denkst?
5: Die Vorentscheidung gegen viele damals sehr bekannte Künstler. Und das war so überwältigend mit 15, weil ich habe niemals dran gedacht, dass ich das gewinne. Alfons Heider hat damals moderiert in einer Diskothek, die hat Nachtwerk geheißen in Wien. Und das war für mich so abartig. Ich kann mich erinnern, ich habe dann so weinen müssen live in der Sendung, als die Entscheidung da war, weil das natürlich immer mein größter Traum war. Wie jedes Mädel will man, da will ich Sängerin werden. Ich habe immer den Song Contest angeschaut, mitgefiebert, heimlich um die Ecken beim Fernseher meine Eltern geschaut und dann stehst du selber da mit gerade mal 15 und gewinnst der Vorentscheidung und darfst dahin.
4: Im Nachhinein betrachtet, warst du da eher mutig oder eher naiv, dich auf diese Bühne hinzustellen und da zu singen? Mit 15, wie gemerkt.
5: Also ich glaube, das Stück Naivität hat mir den Arsch gerettet. Weil heute war ich deutlich nervöser. Ich war natürlich geschützter im Rahmen als Jugendlicher oder als Kind, weil ich mir einfach nicht ausgerechnet habe, dass ich da irgendeine Platzierung mache. Ich habe die ganz großen Sänger gesehen und habe mir gedacht, bin ja ein Nierterl, wenn man so schön sagt bei uns dagegen. Insofern war ich relativ gelassen. Heute war ich deutlich nervöser.
4: Die Erwartungshaltung, die da viel ausmacht an dieser Stelle.
5: Ja, natürlich. Ja.
4: Und dein Song, muss man sagen, der ist ja heute wieder aktueller denn je, den du damals performt hast.
5: Ja, schrecklicherweise ist er immer aktuell. Damals war ja eben sozusagen ein Bürgerkrieg in Dublin und ich kann mich erinnern, ich bin ziemlich gebrieft worden mit 15 und immer alles zum Thema Frieden und Krieg. Wir sind da sogar jeden Tag zu den Proben, damals in Dublin beim Song Contest, mit Geleitschutz der Polizei und der Garde gefahren worden, jeden Tag eine andere Strecke. Das macht schon etwas mit einem Menschen. Das hat schon was mit mir gemacht und dann bin ich mir erst bewusst geworden, was das für ein Thema ist, das ich da singe. Und ich würde mir schon wünschen für uns alle als Menschen, dass wir das endlich durchbrechen und die Zeiten einfach schöner und wieder friedvoller werden.
4: Hören wir es uns gemeinsam an. Für den Frieden der Welt, Petra Frei am Samstagabend auf Radio U1 Tirol.

0: Petra Frey ist heute zu Gast bei Herrn und Gspirn Song Contest Teilnehmerin 1994 in Dublin. Petra, wie wäre denn deine Karriere verlaufen, wenn du damals nicht zum ESC gekommen wärst?
1: Das ist eine gute Frage. Also ich glaube, der Song Contest hat mir schon wirklich alle Türen und Toren geöffnet. Ich habe keine Ahnung, es wäre vielleicht auch so gekommen, aber wahrscheinlich nicht so schnell. Damals war das halt einfach das
0: Event.
1: Das Event schlechthin, genau.
0: Was hast du denn deiner Tochter alles erzählt über deinen Auftritt damals?
1: Gar nicht so viel, weil ich bei meiner Tochter das immer so handhab, ich lasse sie Fragen stellen. Sie schaut natürlich mit mir den Song Contest und als ich ihr dann gesagt habe, dass sie da einmal war, war das total skurril für sie. Ich glaube, Kinder können das gar nicht so aufnehmen. Es ist natürlich für sie total normal, dass sie die Mama in einer öffentlichen Position steht und dass ich Sängerin bin, das ist auch normal, aber ich glaube, so ganz begreifen kann sie es mit 10 einfach noch nicht. Und was der Song Contest, das muss man erlebt haben, man muss dabei gewesen sein, dass man einfach versteht, was das für eine Größenordnung ist.
0: Welche Verbundenheit fühlst du dann heute mit diesem Event noch?
1: Den größten. Es ist und bleibt für einen Künstler das Wichtigste, dass diese Sendung erhalten bleibt. Man hat sonst keine Möglichkeit mehr, wirklich, gerade in diesem ganzen Streaming-Bereich, wo eh schon so wenig Geld für alle abwirft, dass man überhaupt nicht die Chance hat, irgendwie länderübergreifend einen Erfolg zu feiern.
0: Also ist der ESC nach wie vor ein großes Sprungbrett für Künstlerinnen und Künstler?
1: Absolut. Man muss nicht einmal mehr gewinnen, um Erfolg zu haben. Also mehr geht nicht. Und eigentlich ist es ja ein Songwriter-Wettbewerb. Das ist ja auch für Komponisten und Autoren das Allerwichtigste.
0: Das heißt, du wirst ihn dir auf jeden Fall anschauen heute Abend?
1: Natürlich. Also, und wenn ich gerade unterwegs bin, ich hoffe, ich habe WLAN.
0: Geht gar nicht anders.
1: Das muss so sein, ja.
0: Du hast 2003 und 2011 dann jeweils noch einmal versucht, dich als Österreichs Starterin zu qualifizieren für den Song Contest. 2011 hat sich dann eine andere Tirolerin durchgesetzt, nämlich Nadine Beiler war das mit dem Song The Secret is Love. Wie war das für dich, dass deine andere Tirolerin dann statt dir draußen steht?
1: Absolut mit Recht. Ich schätze die Nadine als Künstlerin wahnsinnig. Es war ein großartiger Song. Sie hat absolut zu Recht gewonnen und ist eine ganz tolle Frau.

0: Am Abend des Eurovision Song Contest 2026 erzählt uns Petra Frey über ihre Erinnerungen an ihren eigenen ESC-Auftritt vor über 30 Jahren in Irland. Petra, wie hat sich denn der Song Contest seither verändert?
1: Boah, total. Also der Song Contest hat sich ja generell immer verändert, aber also damals, wo ich noch war, war er noch mit Live-Orchester. Da war ja kaum Show eigentlich. Es war ja wirklich nur Musik. Jetzt ist natürlich auch wahnsinnig viel Show, Inszenierung, was ich auch gut finde. Und dann natürlich ist es Geschmackssache. Es ist natürlich sehr queer geworden, es ist laut, es ist bunt. Es darf jeder sein, wer will, was grundsätzlich super ist. Aber was mir oft ein bisschen fehlt, ganz ehrlich gesagt, ist wirklich, dass die Musik im Vordergrund ist.
0: Mittlerweile ist auch beim ESC natürlich Social Media allgegenwärtig. Die Fans, die kriegen ja mehr oder weniger einen 24/7 Einblick in jeden Schritt, jeden Tritt der Künstlerinnen bis in die Umkleidekabinen hinein, kann man sagen. Wie war das bei dir damals? Da hat es das noch nicht gegeben.
1: Nein, gar nicht. Da, wir haben ein Fernsehteam mitgehabt und die haben halt so Backstage-Sachen gefilmt. Man hat persönliches preisgeben können, aber nicht müssen. Da ist man jetzt natürlich auch absolut transparent, ob man will oder nicht.
0: Was beim ESC ja auch immer damit einhergeht, ist diese politische Dimension. Also da wird boykottiert. Ist das aus deiner Sicht einfach ein Teil dieses Events, wenn da 35 Länder gemeinsam aufeinandertreffen, oder sollte es wirklich mehr um die Musik gehen aus deiner Sicht?
1: Also ganz ehrlich, die Politik hat für mich bei einem Musikwettbewerb überhaupt nichts verloren. Gar nichts. Da geht es um den Songwriter in erster Linie. Es geht um Musik und um die Künstler. Musik soll verbinden und nicht trennen. Und das soll die Menschheit endlich einmal kapieren, dass Musik ein Heilwerkzeug ist und für solche Diskurse einfach absolut unnötig sind.
0: Eine großartige Künstlerin hast du auf deiner Musikwunschliste stehen für unseren heutigen Abend, Céline Dion. Die war auch mal dabei beim ESC.
1: Ja, ich finde, sie ist meine musikalische Heldin. Also es ist so eine großartige Stimme. Und sie hat vorher schon Musik gemacht, aber es war so ziemlich ihr Startschuss eigentlich. Damals für die Schweiz ist sie angetreten. Ich wüsste jetzt die Jahrzahl nicht mehr. Ich war nur noch, ich war ganz klein und habe es live gesehen und habe mich schockverliebt in diese unglaubliche Künstlerin. Und es war der Song, eine Party-Party-Song.

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0: Wir haben schon viel über den Song Contest geredet heute mit Petra Frey, die selbst einmal für Österreich dabei war. Aber abseits davon, Petra, wenn du auf deine Musikkarriere von jetzt über 30 Jahren zurückschaust, was hat dich denn in all der Zeit am meisten geprägt?
1: Die Reise. Die Reise hat mich geprägt. Aber natürlich gibt es so Steps, wo man sagt, die haben Auswirkungen auf einen gehabt. Das war natürlich ganz klar, natürlich der ESC. Es war natürlich auch Dancing Stars, weil man ganz in eine andere Rolle schlüpft, wo man natürlich auch körperliche Höchstleistungen bringen muss. Also ich glaube, es sind immer Sachen, die einen wahrscheinlich auch ein bisschen an Grenzen bringen, wo man selber vielleicht auch erstaunt ist, dass man neue Dinge an sich entdeckt und natürlich alle Begegnungen mit Menschen, die einen Eindruck hinterlassen.
0: Würdest du irgendwas anders machen?
1: Nix. Gar nichts. Natürlich sind es immer Höhen und Tiefen gewesen. Ich war auch oft traurig und habe mir gedacht, warum ist das nicht gegangen und wieso hat das nicht funktioniert? Ich war oft viel Kritik in meinem Leben abgekriegt. Aber das macht dann halt doch am Ende des Tages zu dem Menschen und dem Künstler, der man halt dann ist. Und ich glaube, so introvertiert als Mädchen, wie ich gestartet bin und so, ja, ich glaube schon selbstbewusst, wie ich jetzt da sitze, hat es diese Reise eindeutig gebraucht.
0: Welche Musik hörst du denn eigentlich privat am liebsten, wenn nicht gerade Song Contest Zeit ist?
1: Mei, alles querbeet, aber ich habe natürlich schon so meine Favoriten, also so amerikanischen Country-Liebe natürlich, da war ich immer schon alte Pop-Legenden. Ich merke schon, dass ich jetzt natürlich ein Alter kriege, wo ich ganz viele 80er, 90er Songs wieder ausgrabe.
0: Die sind aber auch cool.
1: Die sind wirklich, sind echt zauberhafte Musikstücke dabei, muss ich sagen. Aber ansonsten bin ich generell jeder Musik offen, solange sie nicht, also eben die Techno-Phase damals, also die bin ich umgangen, das war nicht meins.
0: Sehr gut. Wie schaut's aus mit Johnny Logan?
1: Ach, Johnny Logan, was soll ich sagen? Es war auch einer meiner Song Contest Helden und die durften mehrmals treffen und

0: kennenlernen. Er ist so ein liebenswerter Mensch, so ein unglaublicher Künstler. Und man muss bedenken, wenn man als Kind jemanden so musikalisch verehrt und dann trifft man den. Das, was das mit einem macht, diese Freude, die Begeisterung, das ist so schön. Darum kann ich das bei jedem nachvollziehen, der aufgeregt ist, wenn er eine Persönlichkeit oder halt jemanden, der bekannt ist oder aus dem Fernsehen kennt, wenn er den trifft, so ist es mir mit Johnny Logan gegangen.
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0: Zum Abschluss dieser Sendung, Petra, müssen wir natürlich einen Blick in die Glaskugel werfen. Anders geht's gar nicht. Unser heutiger Starter beim Song Contest, der Cosmo. Ja. Was schätzt du? Welchen Platz wird er belegen?
1: Muss ich sagen, was schätze ich oder was wünsche ich ihm?
0: Fangen wir mal an, was schätzt du?
1: Es ist so schwer. Also ich tue mich da mittlerweile wirklich schwer, weil es oft ganz anders kommt, als wie mir etwas gefällt oder so. Also ich habe da mittlerweile echt mich ganz oft vertan. Aber ich glaube schon, dass es die Top 10 werden könnten, weil es ist irgendwie sehr markant, es bleibt hängen, was er macht. Es hängt immer von den anderen Titeln ab. Wünschen würde ich ihm natürlich auch Platz 1, ist eh klar. Mhm.
0: Hast du den Tanzschein schon gemacht?
1: Ich muss gestehen, meine Tochter, die 10 ist, die den perfekt kann, lacht mir mal aus. Und dann lasse ich es auch wieder, weil die sagt immer, nein, Mama, das machst du falsch, das gehört so. Und ich habe eine Einladung gehabt beim Bundespräsidenten mit allen anderen Song Contest Teilnehmern. Da sind wir auch schon abgefragt worden, meine Tochter das Video gesehen hat, sagt, glaube ich, fremdgeschickt.
0: So ist das manchmal. Der Cosmo, der ist ja auch nur wenig älter als du damals warst beim deinem Song Contest. Welchen Tipp würdest du ihm denn geben?
1: Ich kann nur sagen, genießen. Also genießen, was geht, weil der Kopf ist eh so dermaßen beschäftigt damit, dass man es vermutlich auf rückblickend genießen kann. Aber ich glaube, also so wie ich ihn kennengelernt habe, ist er, wie soll ich sagen, ich glaube, der ist ganz gut bei sich. Ich glaube, der ist schon sehr weit für sein Alter und ich glaube schon, dass er es genießen kann.
0: Wer gewinnt?
1: Puh, gute Frage. Also Favorit ist natürlich Österreich, ist eh klar. Aber ich glaube, der, was da ziemlich nachrücken würde für mich persönlich als Geschmack, ist die Australierin. Das ist schon eine ziemlich tolle Sängerin und sehr, sehr hübsche Frau und ein guter Song.
0: Das wäre natürlich eine Sensation. Wir sind gespannt und ich sage ganz lieben Dank, Petra Frei, für deine Zeit. Und ich schlage vor, wir hören uns jetzt zum Abschluss noch gemeinsam den vielleicht größten österreichischen ESC-Song aller Zeiten an.
1: Super. Magst du
0: ihn selber ansagen?
1: Das überlasse ich dir. Ich sage vielen Dank fürs Dabeisein.
0: Udo Jürgens, merci, Cherie. Ah.

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1: Mit Christina Adler. Ab dem 8. Juni ist es möglich, in Österreich die neue Weiterbildungszeit zu beantragen. Sie ersetzt die bisherige Bildungskarenz. Die Regierung hat das Modell ja verschärft, weil es zuletzt oft genutzt wurde, um die Elternkarenz zu verlängern. Bei der Weiterbildungszeit gelten nun auch strengere Regeln. So muss etwa ein gewisser Abstand zwischen Elternzeit und Weiterbildung liegen. Und auch welche Weiterbildung anerkannt wird, ist jetzt strenger. Martin Schmidhuber von der Arbeiterkammer.
2: De facto ist es so, dass bei der neuen Weiterbildungszeit der Fokus sehr stark auf die arbeitsmarktpolitische Sinnhaftigkeit gelegt wird, sozusagen wirklich Dinge streng geprüft werden, sind die Ausbildungsvorhaben am Arbeitsmarkt auch tatsächlich verwertbar.
1: Die Arbeiterkammer glaubt auch, dass sich die Anträge erst in Grenzen halten werden. Die Austro Control ist wieder auf der Suche nach neuen Fluglotsen. Wer Interesse am Job hat, kann am 18. Mai bei einem Online-Rekrutierungstag mit dabei sein. Grundvoraussetzungen für die Ausbildung sind neben der Matura ein gutes räumliches Vorstellungsvermögen, Stressresistenz und Englischkenntnisse. Die Verantwortung macht sich auch bezahlt. Das Einstiegsgehalt liegt bei etwa 6.600 Euro. Alle Infos gibt es auf startfrei.at. Mutmaßliche Geldfälscher hat die italienische Polizei in der Toskana festgenommen. Die drei Männer sollen gefälschte 2-Euro-Münzen hergestellt haben. Insgesamt 20.000 Münzen sollen sie in Wechselautomaten von Spielhallen eingeschleust haben. Die gefälschten 2-Euro-Münzen sind nur sehr schwer von echten zu unterscheiden, weil sie unter anderem dieselben Sicherheitsmerkmale haben. Papst Leo XIV. Hat einen weiteren Auslandsbesuch bestätigt. Ende September wird er nach Frankreich reisen. Dabei wird er auch die Pariser Zentrale der UNESCO besuchen. Schon nächste Woche ist der Papst in Süditalien und im Juni hat er eine Reise nach Spanien und auf die Kanarischen Inseln geplant.
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1: Mit Conny Diebald. Im Abstiegskampf in der Fußball-Bundesliga ist heute im letzten Spiel die Entscheidung gefallen. Blau-Weiß-Linz steigt in die zweite Liga ab. Die Linzer haben das direkte Abstiegsduell zu Hause gegen den GRK klar mit 0:3 verloren. Jubeln darf neben dem GRK heute auch der WAC, der mit einem 2:0 gegen die WSG Tirol im Europacup-Playoff steht. Dort treffen die Wolfsberger auf die SV Ried. Die Rieder haben heute gegen Altach 0:2 verloren. Wien ist im Ausnahmezustand. Zum dritten Mal steigt jetzt am Abend das Eurovision Song Contest Finale in der Bundeshauptstadt. Dementsprechend groß sind auch die Sicherheitsvorkehrungen. Auch ausländische Polizeibehörden wie das FBI sind im Einsatz. Für Österreich hat die Megashow einen enormen wirtschaftlichen Wert. Eine Studie von Eco Austria schätzt, dass im Zuge des ESC etwa 88.000 zusätzliche Gäste zu uns kommen. Ab 8. Juni kann man Anträge für die Weiterbildungszeit stellen. Das ist quasi die Bildungskarenz neu. Die Regierung hat strengere Regeln für das Modell eingeführt. Künftig gilt unter anderem, dass ein zeitlicher Abstand zwischen Elternzeit und Weiterbildungszeit liegen muss. Und man muss 12 Monate vor Antragstellung ununterbrochen in Österreich beschäftigt gewesen sein und Beiträge für die Arbeitslosenversicherung gezahlt haben. Der tote Wal, der vor einer dänischen Insel entdeckt wurde, ist Buckelwal Timmy. Das hat die dänische Umweltschutzbehörde heute bestätigt, nachdem auf dem Wal ein Tracker gefunden wurde, der das Tier identifiziert hat. Der Buckelwal war seit März mehrmals in der Ostsee gestrandet und wurde Anfang Mai in einer aufwendigen Rettungsaktion in die Nordsee gebracht.
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